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0: Mensch.
1: Wenn man im Ausland unterwegs ist, dann kommt das Navi gerade mit der Aussprache ein bisschen durcheinander. Es ist ja auf Deutsch eingestellt, aber wenn du jetzt beispielsweise in Spanien unterwegs bist, dann werden die Straßennamen doch sehr deutsch, teilweise auch englisch oder ganz kurios ausgesprochen. Und Diana hat sowas Ähnliches sogar in Deutschland erlebt.
2: Links fahren in Richtung Industrieterrain abwesend 800 80 tot neben.
3: Das ist doch eigentlich immer gut, wenn du irgendwo unterwegs bist und nicht mal das Navi weiß, wo es gerade ist. Also das ist wirklich ein Premium.
1: Noch schlimmer wird's, wenn du in Deutschland unterwegs bist und auf einmal übers Navi erfährst, opala, ich bin schon in Frankreich angekommen.
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0: 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Geschäftsführer der Radio 93,3 MHz München GmbH ist Olaf Hopp. Verkaufsleiter ist Matthias Spang. 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Und jetzt viel Spaß. 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
1: Im Studio Dirk Justus. Im Prozess um einen geplanten Anschlag auf ein Taylor Swift-Konzert in Wien muss der Angeklagte 15 Jahre hinter Gitter. Der 21 Jahre alte Islamist war nach einer Warnung von US-Geheimdiensten festgenommen worden, einen Tag vor dem geplanten Anschlag im August 2024. Die USA und der Iran haben sich offenbar wieder angenähert. Laut US-Kreisen gibt es ein Rahmenabkommen für eine Verlängerung der Waffenruhe. Es soll auch Gespräche über das iranische Atomprogramm geben. Außerdem soll der Iran die Straße von Hormuz wieder freigeben. Teheran dementierte eine Einigung. Mit dem Tankrabatt ist wohl wie geplant Ende Juni Schluss. Bundesverkehrsminister Schnieder dämpfte im Handelsblatt jetzt die Erwartungen, dass die Steuersenkung verlängert wird. Immerhin einen Mangel an Sprit oder auch Kerosin sieht der Minister nicht. Der Sommerreiseverkehr ist aus seiner Sicht also nicht in Gefahr. Gefährliche Ladegeräte oder unsicheres Kinderspielzeug. Die EU findet, dass Temu zu wenig gegen illegale Produkte auf seiner Plattform tut. Jetzt hat die Kommission deswegen eine 200 Millionen Euro Strafe gegen den chinesischen Online-Riesen verhängt. Temu spricht von einer unverhältnismäßigen Strafe.
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3: Jo, ehe man sich versieht, ist schon wieder freitags und eine kurze Woche ist durchaus angenehm. Erstmal herzlich willkommen, meinen wunderschönen.
4: Guten Morgen.
3: Und da gehen die guten Nachrichten direkt weiter. Es rollt nämlich.
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3: Noch sehr, sehr ruhig, auch was die Blitze angeht. Keiner gemeldet worden. Ihr könnt die Ersten sein. 93.3. 93.3 ruft an oder schickt uns eine WhatsApp.
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1: Man kann schon sagen, rückblickend auf die Woche war es eine perfekte Woche, ne?
2: Fantastisch, richtig schön sonnig. 28 Grad heute und Sonne bekommen wir auch. Morgen auch. Allerdings wird es am Sonntag dann ein bisschen bewölkter und regnerischer. Also nutzt die Sonne draußen aus, wo ihr nur könnt. An der Isar, Olympiapark, wo auch immer.
1: Auf dem Fahrrad.
2: Ja.
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1: Na dann, einen wunderschönen.
2: Guten Morgen, München.

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1: Die Messlatte wurde gestern auf 6 Punkte erhöht und die toppen möchte heute Morgen der Sebastian. Guten Morgen.
2: Hi, guten Morgen.
1: Und jetzt spielen wir aber Stadtland Energy mit dir auf Deutsch und hier kommt der Zufallsgenerator mit dem deutschen Buchstaben. H. Wie Heinrich.
3: Eine Stadt mit H.
2: Hamburg.
3: Ein Land.
2: Weiter.
3: Ein Tier.
2: Hund.
3: Ein Werkzeug.
2: Hammer.
3: Ein Adjektiv.
2: Weiter.
3: Eine Marke.
2: Weiter.
3: Da chillst du gerne.
2: Haus.
3: Mhm. Liebste Kindersendung.
2: Weiter.
3: Ein Elektrogerät.
1: Da ist die Zeit leider vorbei. Vielleicht wäre es auf Italienisch ein bisschen besser gelaufen für dich, aber immerhin 4 Punkte.
2: Super, danke schön.

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1: Im Studio Dirk Justus. Im Prozess um einen geplanten Anschlag auf ein Taylor Swift-Konzert in Wien muss der Angeklagte 15 Jahre hinter Gitter. Der 21 Jahre alte Islamist war nach einer Warnung von US-Geheimdiensten festgenommen worden. Einen Tag vor dem geplanten Anschlag im August 2024. Die USA und der Iran haben sich offenbar wieder angenähert. Laut US-Kreisen gibt es ein Rahmenabkommen für eine Verlängerung der Waffenruhe. Es soll auch Gespräche über das iranische Atomprogramm geben. Außerdem soll der Iran die Straße von Hormuz wieder freigeben. Teheran dementierte eine Einigung. Mit dem Tankrabatt ist wohl wie geplant Ende Juni Schluss. Bundesverkehrsminister Schnieder dämpfte im Handelsblatt jetzt die Erwartungen, dass die Steuersenkung verlängert wird. Immerhin einen Mangel an Sprit oder auch Kerosin sieht der Minister nicht. Der Sommerreiseverkehr ist aus seiner Sicht also nicht in Gefahr. Gefährliche Ladegeräte oder unsicheres Kinderspielzeug. Die EU findet, dass Temu zu wenig gegen illegale Produkte auf seiner Plattform tut. Jetzt hat die Kommission deswegen eine 200 Millionen Euro Strafe gegen den chinesischen Online-Riesen verhängt. Temu spricht von einer unverhältnismäßigen Strafe.
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1: Auch da haben wir nichts, aber vielleicht habt ihr ja was für uns. Dann ruft gerne durch oder schickt uns eine WhatsApp, beispielsweise für den ersten Blitzer. 93 3 93 3.
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3: Es geht heute sonnig weiter und auch sonnig rein ins Wochenende bei uns in Munich City. 28 Grad bekommen wir, Sonne pur. Also nutzt es.

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2: Es ist Freitag, hoch die Hände.
3: Wochenende.
2: Und einen wunderschönen
3: guten Morgen, München.
4: Die

0: schön Sonnencreme benutzen.
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0: Die Sonne ballert ordentlich und also wer sich jetzt immer noch nicht einschmiert,
2: ja.
0: Mönch.
2: Ja, bei mir ist es, ich bin ein bisschen vorgebräunt, sagen wir es mal so.
0: Okay, gut, aber es gibt eine Sonnencreme mit Lichtschutzfaktor 100, behaupte ich.
2: Ja, das kann ich mir vorstellen. Die Sonne wird ja über die Jahre hinweg immer aggressiver. Mhm. Und ich selbst habe letzte Woche noch im Urlaub 30er hergenommen, mhm, für den Körper und fürs Gesicht sogar 50. Und das,
0: sehr gut,
2: obwohl ich ein dunkler Typ bin. Und dementsprechend kann ich mir vorstellen, für Leute, die ja schon eher eine hellere Hautfarbe haben, ist 100 gar nicht mal so schlecht. Ich sage, dass es Fakt ist.
0: Alles klar, ich löse auf. Es gibt Sonnencreme mit Lichtschutzfaktor 100. Das ist
1: Fakt.
0: Ganz genau, das gibt es in der Apotheke und das schützt nicht ewig, aber genau wie du es gesagt hast, das ist für Leute, die wirklich nicht die krasse Sonne abkönnen.
2: Und in der Apotheke kann man sich auch mittlerweile Sonnencreme für die Lippen kaufen. Das ist auch ganz, ganz wichtig. Das habe ich letztes Jahr bei der Alpenüberquerung hergenommen.
0: Das gibt es auch im Drogeriemarkt.
2: Ah, okay.

0: Es ist früh an diesem Freitag, eine wunderschöne.
1: Guten Morgen.
0: Aber vielleicht seid ihr schon gespannt und konzentriert auf unseren Energy Soundcheck. Und der kommt heute von Niall Horan und heißt Anne of an Era.
1: Ja, und gestern Abend durften unsere ganz glücklichen Gewinnerinnen und Gewinner essen mit ihm.
0: Oh ja.
1: In Berlin, ganz exklusiv mit dem Energy Superstar. Und da haben sie vielleicht auch in das neue Album reingehört, Dinner Party. Denn das kommt auch erst in einer Woche raus. Also so oder so, wir waren neidisch.
0: Definitiv. Und hier eben schon mal eine Single aus seinem neuen Album. Hier ist Anne of an Era bei Energy. 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
4: Entwarnung für alle, die vorhatten, jetzt am Wochenende mit dem Zug Richtung Norden zu fahren. Ole, du hast gute Nachrichten für uns.
5: Gestern hatte ein LKW-Fahrer die Höhe seines Fahrzeuges nämlich, ein wenig unterschätzt und ist gegen eine Brücke gefahren.
4: Autsch.
5: Und die gehörte nun leider zur wichtigen ICE-Strecke München-Ingolstadt. Die Strecke musste dann zeitweise komplett gesperrt werden. Fernzüge wurden umgeleitet und es kam zu mega vielen Verspätungen und Ausfällen und einfach, Chaos. Die Good News aber, inzwischen ist die Sperrung wieder aufgehoben. Die Brücke wurde wohl nicht zu krass beschädigt, also die Fahrt ist wieder möglich. Aber die Bahn warnt weiter vor Unregelmäßigkeiten im Fernverkehr, also es kann immer noch ein bisschen zu Verspätungen kommen.
4: Alles klar.
5: Dann ist ab heute das Awareness-Team Mug Aware wieder im südlichen englischen Garten unterwegs. Bis Anfang August unterstützen die Mitarbeitenden Menschen, die sich belästigt, bedrängt oder unsicher fühlen. Das Team ist immer freitags, samstags und vor Feiertagen zwischen 17 und 22 Uhr unterwegs, erkennbar mit Lastenrad und Anlaufstelle vor Ort. Neben direkter Hilfe soll auch auf mehr Rücksicht und ein respektvolles Miteinander aufmerksam gemacht werden. Wer Unterstützung braucht, kann das Team direkt ansprechen oder telefonisch kontaktieren. Und bei Germany's Next Topmodel ist ja gestern das große Finale gewesen.
6: Ja.
5: Mit der großen Frage von Heidi.
7: Wer wird Germany's Next Topmodel 2026?
5: Und es sind am Ende Aurelie und Ibo geworden.
6: Ah.
5: Und das sind genau die zwei Leute, die auch schon vorher gespoilert worden sind. Mhm. Denn das Finale ist ja zum ersten Mal jetzt nicht live gewesen. Das war alles aufgezeichnet. Und die Harper's Bazaar hatte die neueste Ausgabe mit den zwei auf den Covern schon an ihre Kunden mit Abo rausgeschickt. Tü-tüm.
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4: Kurz nach 6, wir haben die erste Meldung von der A99 für euch aus der Fahrung Richtung Nürnberg zwischen dem Rastplatz Aschheim und Aschheim-Ismaning. Hier liegen Reifenteile auf der Fahrbahn. Bitte fahrt mir da vorsichtig.
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4: Lars, vielen Dank für den ersten Blitzer des heutigen Tages. Er meldet in der Schwanthaler Höhe und zwar in der Riedlerstraße. Ist eine 30er-Zone. Kommt noch mehr dazu, dann ruft gerne durch oder schreibt eine WhatsApp. 93 3 93 3 für beides.
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9: 27 Grad erwarten uns heute so zum Start ins Wochenende. Es wird auch morgen und übermorgen tagsüber sehr schön. Aber Sonntagabend kommt dann die Abkühlung und in der Nacht auch, da kommt dann der Sommerregen.
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4: Grande Finale in dieser Woche. Es geht rein in den Freitag, eine wunderschöne.
9: Guten Morgen und neuer Monat, neue Highlights. Wir schlittern ab Montag in den Juni rein und da erwarten uns richtig viele tolle Dinge.

0: Wochenende.
1: Und somit herzlich willkommen an diesem Freitag. Hier ist Energy, immer die besten neuen Hits. Eine wunderschöne...
0: Guten Morgen. Ja klar, ich freue mich aufs Wochenende, aber auch schon auf die nächste Woche tatsächlich. Mhm. Da starten wir nämlich in den Juni und erstmal, total befriedigend, am Montag starten wir in den 1. Juni. Das ist ja total
1: perfekt.
0: Geil. Ja. Und da geht es in meine Lieblingsjahreszeit. Da ist nämlich meteorologischer Sommeranfang.
1: Ja.
0: Und auch ein Feiertag steht an. Der Donnerstag ist Fronleichnam. Haben wir alle frei und ein XXL-Wochenende für diejenigen wie mich, die sich den Brückentag wieder genommen haben.
1: Und der Juni, der wird sowieso großartig werden. Wir können jetzt schon mal anfangen, langsam die Nationalhymne wieder zu lernen.
0: Oh.
1: Denn Fußball-Weltmeisterschaft steht an, diesmal in Kanada, Mexiko und USA. Es ist mit die größte Weltmeisterschaft, die es jemals gegeben hat. Heißt für euch 48 Teams, 104 Spiele.
0: Oh Gott.
1: Das wird schön werden. Allerdings habe ich so die Befürchtung, dass es für unsere Nationalmannschaft, na, weiß ich nicht. Also es würde mich freuen, aber ich rechne uns keine großen Chancen an.
0: Okay, na ja dann.

0: Eigentlich sollten unsere vier Wände ganz anders ausschauen.
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0: Nämlich mit Luftpolsterfolie beklebt, mehr oder weniger. Denn das war eigentlich als Tapete gedacht.
2: Nee, das kann ich mir nicht vorstellen. Also eine Luftpolsterfolie herzustellen, ist wesentlich komplizierter als eine ganz normale Tapete. Die muss man eigentlich nur irgendeine Farbe draufgeben und dann drüber streichen. Außerdem ist es ja... Stell dir mal vor, du lehnst dich einfach mal ganz cool an die Wand und es macht die ganze Bang-Bang-Patsch-Bang-Bang.
0: Ja, aber das ist doch cool, dann kannst du dich nicht stoßen.
2: Das
0: oder die Tür nicht knallen.
2: Ja, so gesehen ja, aber nein, ich traue der Menschheit mehr zu. Das haben wir schon im frühen Alter gelernt, dass wir uns nicht die ganze Zeit anhauen. Deswegen sage ich, dass es fake ist.
0: Alles klar, ich löse auf Luftpolsterfolie, war eigentlich als Tapete gedacht ist.
1: Fakt.
2: Echt?
0: Yes, tatsächlich. Das war so eine abwaschbare Kunststofftapete, war das eigentlich mit Weltraumoptik als Ziel, mehr oder weniger. Aber das hat sich nicht durchgesetzt. Deswegen haben wir es jetzt nur noch beim Umzug als Spaß.

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14: Bei den Löwen spitzt sich die Lage immer weiter zu. Ole, Investor Hasan Ismaik hat sich gestern noch einmal zu Wort gemeldet.
15: Er hat am Abend auf Instagram nachgelegt und dabei sogar seinen Rückzug angedeutet. Wörtlich schreibt er, manchmal ist ein Schritt zurück ehrenvoller. Damit platzte seine Botschaft ausgerichtet mitten in die Feier zum 60. Jahrestag der Deutschen Meisterschaft von 1966. Die Löwen brauchen aktuell dringend 2,7 Millionen Euro für die Lizenz der dritten Liga. Noch weigert sich Ismaik, die Summe zu zahlen. Gleichzeitig erklärt er, ein Neustart, sogar in niedrigeren Ligen, sei keine Schande. Präsident Gernot Mang machte bei der Feier dagegen klar, 1860 gehört nicht in die vierte Liga. Dann will unsere City die Gebühren für den Ferienpass und den Familienpass erhöhen. Betroffen wären damit viele Familien mit Kindern und Jugendlichen. Der Familienpass soll statt bisher 6 künftig 10 Euro kosten. Auch der Ferienpass wird teurer, je nach Alter um 2 Euro. Unsere City muss halt einfach doll sparen und hofft auf zusätzliche Einnahmen von rund 130.000 Euro pro Jahr. Und dann hat der Online-Händler Temu jetzt Stress mit unserer EU. Denn die hat einfach mal entschieden, Temu muss 200 Millionen Euro Strafe zahlen.
16: Wow.
15: Weil darüber immer wieder illegale oder gefährliche Produkte hier in Deutschland landen. Temu selber sagt, da geht es um Probleme von vor 2 Jahren. Inzwischen würde man auf einem ganz anderen Stand sein.
17: 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Wenn ihr gerade auf der 99er Ostumfahrung Richtung Nürnberg unterwegs seid, fahrt mir bitte vorsichtig, denn zwischen Rastplatz Aschheim und Aschheim-Ismaning hier liegen Reifenteile auf der Fahrbahn. Ansonsten kommt ihr durch die City halbwegs gut durch.
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17: Kurz nach 6:30, da vermehren sich die Blitzer und ihr ruft fleißig an. Simon, vielen Dank für den neuesten. Ihr meldet in Puchheim und zwar in der Gröbenzeller Straße. Das ist eine 40er-Zone. Milbertshofen, Frankfurt, der Ring in der 30er. Genauso wie in der oder auf der Schwanthaler Höhe in der Riedlerstraße. Kommt noch mehr dazu, dann ruft gerne durch oder schickt uns eine WhatsApp. 93 3 93 3 für beides.
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20: Wir starten richtig schön ins Wochenende. Also egal, was ihr vorhabt draußen, ihr könnt es auf jeden Fall machen. Kein Regen in Sicht. Erst am Sonntagabend, da wird es dann so diesen typischen Sommerregen geben. Wahrscheinlich auch den geilen so Sommerregengeruch.
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17: Und rein geht's in diesen Freitag. Einen wunderschönen
20: guten Morgen.
17: Oder anders gesagt, hoch die Hände.
20: Wochenende.
17: Und damit ihr heute Morgen schon ein bisschen in Partylaune kommt, vielleicht steht ja bei euch am Wochenende eine Grillparty an. Mittlerweile feiert man ja Outdoor. Haben wir genau den richtigen Song für euch. Hier ist Justice und Jack.

0: Die Woche hat ein Ende und somit herzlich willkommen an diesem Freitag. Einen wunderschönen
1: guten Morgen.
0: Ihr seid genau richtig, hier ist Energy, immer die besten neuen Hits. Und damit ihr auch bestens Bescheid wisst über die City, haben wir die Top 3 Dinge, die heute in München wichtig sind.
1: Ja, das Wetter wird ja bombastisch schön. Mhm. Und wenn ihr da dann am Wochenende im Englischen Garten unterwegs seid, dann könnt ihr euch auf jeden Fall sicherer fühlen. Denn da gibt es jetzt ein Awareness-Team. Oh. Muck Aware, Achtsamkeit im öffentlichen Raum heißt das. Und die Helferinnen und Helfer sind im südlichen Teil unterwegs und unterstützen euch, wenn ihr euch vielleicht irgendwie bedroht oder unsicher fühlen solltet, und ihr könnt sie dann auch wirklich einfach nur ganz easy anquatschen.
0: Und dann geht auch die erste Pfingstferienwoche langsam zu Ende. Einige von euch fahren vielleicht Richtung Italien, aber das solltet ihr besser vermeiden.
1: Ja.
0: Der Brenner ist ja komplett dicht zwischen 11 und 19 Uhr morgen. Da gibt es nämlich Protestaktionen der Anwohner direkt in Tirol. Heißt, es staut sich bestimmt total. Also wenn ihr es irgendwie vermeiden könnt, macht es nicht. Italien ist auch nächste Woche noch recht schön.
1: Ja, und bleibt auf jeden Fall hier und geht mit uns kochen. Am Sonntag bei Kai Muck. Da dürfen wir nämlich mit den Köchen authentisch thailändische Gerichte zaubern, mit euch zusammen und die dann auch essen. Mm. Komplett for free ist das Ganze, also meldet euch noch schnell an auf energy.de. Wir freuen uns.
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0: 6:46 Uhr, einen wunderschönen
1: guten Morgen München.
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0: Wir haben wieder Germany's Next Topmodel, beziehungsweise es sind zwei, ein Mann und eine Frau. Und wer könnte das besser verkünden als die Modelmama und Chefjurorin, sagt man das so in dem Fall, Heidi Klum in L.A. selbst.
3: Wer wird Germany's Next Topmodel 2026?
1: Es sind Ibo und Aurelie geworden.
0: Glückwunsch.
1: Und ich freue mich sehr. Die waren auch meine Faves. Ich finde die beide sehr hübsch und die haben auch wirklich abgeliefert. Aber das große Ding ist ja, dass wir das eigentlich schon wussten, weil die Harper's Bazaar das geleakt hat ein paar Tage vorher. Die haben ja aus Versehen, oder ja, naja, die haben den Abonnenten schon Zeitschriften geschickt. Ja. Und da sind ja immer Gewinnerinnen und Gewinner drauf. Und das wussten wir natürlich schon. Und ProSieben hat ja versucht, sich zu retten mit, also das war ein PR-Gag, damit jeder so diskutiert drüber und so.
0: Nice try.
1: Ja, genau. Nein, war es nicht. Da lief etwas ordentlich schief und das war ziemlich blöd, aber ist ja auch wurscht.
0: Egal.
1: Jetzt freuen wir uns erstmal für Ibo und Aurelie. Die haben gewonnen. Ist bestimmt geil, das Leben, was jetzt so auf die wartet.
0: Das definitiv. Wichtig ist nur, dass der Weltmeistertitel nicht geleakt wird. Wer Weltmeister wird bei der Fußball-WM.
1: Das, glaube ich, ist gar nicht möglich, München.

0: Es geht rein Richtung Wochenende und es bleibt vorerst mal sommerlich.
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0: Das ist auch gut so, denn unser Stream in dieser Woche ist Energy Sommerhits 2026.
2: Ja, und was für mich Sommer pur ausstrahlt, ist ein Song aus dem Jahr 2002. Ah. Den habe ich mit meiner Schwester, mit meiner besten Freundin aus Ungarn, hoch und runter natürlich die Choreo getanzt, nämlich der Ketchup-Song.
0: Oh Gott.
2: Absolut Sommer pur, oder nicht?
0: Definitiv. Ich habe mir mal schwer getan, damals die Choreografie hinzukriegen.
2: So schwer war die nicht, Mensch. Gott.
0: Ich kann auch bis heute nicht Macarena. Deswegen habe ich mich für einen Song entschieden, der für mich als absoluter Sommerhit gilt, wo es keinen Tanz dazu gibt, aber dafür einfach nur gute Laune, und zwar der hier. Und zwar von Lunch Money Lewis. Whip It. Finde ich großartig. Motiviert mich immer im Sommer. Und wenn ihr dieses Feeling auch haben wollt, dann haben wir das für euch zusammengestellt. 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
0: Entwarnung für alle, die vorhatten,

0: Jetzt am Wochenende mit dem Zug Richtung Norden zu fahren. Ole, du hast gute Nachrichten für uns.
1: Gestern hatte ein LKW-Fahrer die Höhe seines Fahrzeuges nämlich, ein wenig unterschätzt und ist gegen eine Brücke gefahren.
0: Autsch.
1: Und die gehörte nun leider zur wichtigen ICE-Strecke München-Ingolstadt. Die Strecke musste dann zeitweise komplett gesperrt werden, Fernzüge wurden umgeleitet und es kam zu mega vielen Verspätungen und Ausfällen und einfach, Chaos. Die Good News aber, inzwischen ist die Sperrung wieder aufgehoben. Die Brücke wurde wohl nicht zu krass beschädigt, also die Fahrt ist wieder möglich. Aber die Bahn warnt weiter vor Unregelmäßigkeiten im Fernverkehr, also es kann immer noch ein bisschen zu Verspätungen kommen.
0: Alles klar.
1: Dann ist ab heute das Awareness-Team Mook Aware wieder im südlichen englischen Garten unterwegs. Bis Anfang August unterstützen die Mitarbeitenden Menschen, die sich belästigt, bedrängt oder unsicher fühlen. Das Team ist immer freitags, samstags und vor Feiertagen zwischen 17 und 22 Uhr unterwegs, erkennbar mit Lastenrad und Anlaufstelle vor Ort. Neben direkter Hilfe soll auch auf mehr Rücksicht und ein respektvolles Miteinander aufmerksam gemacht werden. Wer Unterstützung braucht, kann das Team direkt ansprechen oder telefonisch kontaktieren. Und bei Germany's Next Topmodel ist ja gestern das große Finale gewesen.
0: Ja.
1: Mit der großen Frage von Heidi.
2: Wer wird Germany's Next Topmodel 2026?
1: Und es sind am Ende Aurelie und Ibo geworden.
0: Ah.
1: Und das sind genau die zwei Leute, die auch schon vorher gespoilert worden sind. Mhm. Denn das Finale ist ja zum ersten Mal jetzt nicht live gewesen. Das war alles aufgezeichnet. Und die Harper's Bazaar hatte die neueste Ausgabe mit den zwei auf den Covern schon an ihre Kunden mit Abo rausgeschickt. Tü-tüm.
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0: Kurz nach 7. Es ist sehr entspannt bei uns in der City. Aktuell ein bisschen Stop and Go auf dem Mittleren Ring. Ansonsten kommt ihr super durch.
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0: Wären da nicht die Blitzer? Da haben wir nämlich drei von euch gemeldet bekommen. In Puchheim in der Grünzeller Straße, in Milbertshofen, Frankfurter Ring und Schwanthaler Höhe in der Riedlersstraße. Das ist eine 30er-Zone. 93 3 93 3, ruft gerne durch oder schickt uns eine WhatsApp, wenn ihr noch weitere Blitzer draufsetzen wollt. Danke.
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5: Genießt es noch. Ein Wochenende haben wir noch, wo die Sonne so richtig schön da ist, ohne den Regen. 27 Grad gibt es heute. Und der schöne Sommerregen, der kommt dann erst Sonntag, Nachmittag, Abend, nachts.
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0: Was rein geht's in den Freitag? Einen wunderschönen
5: guten Morgen. Wir zahlen, präsentiert von ImmoScout24, eure Gegenstände für daheim. Alles, was ihr dafür tun müsst, ist einfach nur in 10 Minuten nochmal ganz genau zuhören.
0: Und vor allen Dingen, was das mit einem Wackelkontakt zu tun hat. Klären wir gleich nach Alex Warren und Fever Dream.

0: Es ist Freitag, einen wunderschönen.
1: Guten Morgen.
0: Der Olmerer hat's ja schon vorgemacht.
2: Wär ich ein Möbelstück, dann wär ich eine Lampe aus den 70ern.
1: Ja, und du, Münch?
0: Ich wäre ein Tisch mit kräftigen Beinen, mit starken Beinen, weil ich bin ja Mountainbiker, also wenn ich was hab, muskulaturmäßig, dann auf jeden Fall die Beine.
1: Das stimmt. Bei dir? Ich wäre eine Gefriertruhe oder halt ein Kühlschrank, weil mir ständig kalt ist, ganz egal wo wir sind, jetzt auch im Sommer, mir ist total kalt.
0: Ganz egal welches Möbelstück ihr seid, wichtig ist, dass ihr euch das leisten könnt.
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1: Beziehungsweise, dass ihr euch Sachen holt, ja. Denn die zahlen natürlich. 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Egal, was ihr euch holen möchtet für daheim. Einen neuen Bürostuhl oder auch einen Thermomix. Gönnt es euch und ladet auf energy.de die Rechnung hoch.
0: Oder vielleicht auch einen Tisch mit starken Beinen.
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0: Down. Wir haben 7.14 Uhr.
1: Guten Morgen, München.
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1: Finale.
0: Oh.
1: Finale.
0: Oh.
1: Letzte Chance, die 6 Punkte zu knacken hat heute Morgen der Sebastian. Guten Morgen.
3: Hi, Morgen.
0: Du, wir starten ja bald in den Juni. Steht da was Geiles an für dich vielleicht? Freust du dich auf was?
3: Ja, auf Urlaub, auf Sonne, Isar. Ah. Und was halt noch so gibt, vielleicht bei Energy.
1: Also bei uns gibt es jetzt auf jeden Fall Stadt,

0: an Energy, da drücke ich dir jetzt auf jeden Fall ganz kräftig die Daumen und hier kommt dein Zufallsgenerator und der entscheidet, mit welchen Buchstaben du zocken wirst.
1: P.
0: Wie Paula.
2: Eine Stadt mit P.
3: Potsdam.
2: Ein Land.
3: Portugal.
2: Das siehst du am Morgen.
3: Pfingstrosen.
2: Ein chemisches Element.
3: Phosphor.
2: Eine Sportart.
3: Pfeil und Bogen.
2: Dein Lieblingsobst.
3: Pflaume.
2: Das bestellst du im Restaurant.
3: Pizza.
2: Eine Marke.
3: Porsche.
2: Das hast du in der Küche.
3: Pflanzen.
2: Eine Zeichentrickfigur.
0: Ja, Pinky. Können wir leider nicht mehr ziehen lassen, aber Sebastian, ich wollte schon irgendwann mal während dem Spiel abbrechen, weil es ist der Wochensieg. 9 Punkte!
3: Danke!
0: Herzlichen Glückwunsch, das heißt, du darfst richtig eskalieren und zwar beim Giesinger Weinfest. Da kannst du dich mal schön durchprobieren, ist ja jetzt von 3. bis 13. Juni, also etwas, worauf du dich definitiv freuen kannst.
4: Gib mir

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0: 6, 7, Digger oder was sagt die Jugend heutzutage?
1: Ja, ab heute wird wieder das Jugendwort gesucht und 6-7 ist ein guter Call tatsächlich. Aber ich logge auch Crash-Out-Gen ein. Ja. Das hört man ja auch immer mal wieder. Aber eigentlich ist ja auch total egal, was die Jugend sagt, weil es ja meistens ein Wort wird, was wirklich absolut niemand sagt.
0: Ja.
1: Aber das könnt ihr ja Gott sei Dank mitbestimmen.
0: Ab heute könnt ihr eure Ideen einreichen bis Mitte Juli. Wo das geht und wie, das haben wir euch auf energy.de gepackt. Und dann werden aus den besten Ideen auch die Top 10 gewählt. Digi habe ich früher immer gesagt.
1: Ja, das ist ein Boomerwort mittlerweile.
0: Okay,
1: das wird ja auch noch gesucht.
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12: Wer dieses Wochenende Richtung Italien oder Tirol unterwegs ist, braucht starke Nerven. Ohne wegen der Brennersperre rechnen Polizei und Einsatzkräfte mit einem massiven Verkehrschaos.
13: Am Samstag wird der komplette Brennerkorridor ja zwischen 11 und 19 Uhr gesperrt. Mhm. Betroffen sind Autobahnen und Landstraßen rund um den Brennerpass. Grund ist eine Protestaktion von Anwohnern in Tirol. Deswegen werden kilometerlange Staus bis nach Oberbayern erwartet. Polizei und Katastrophenschutz bereiten sich auf ein Ausnahmewochenende vor. Im schlimmsten Fall könnten Autofahrer sogar wieder Richtung Norden zurückgeschickt werden. Besonders kritisch ist, dass Rettungswagen und Feuerwehr in den Staus feststecken könnten. Deshalb setzen die teilweise auf Motorräder und neue Rettungswege. Die klare Bitte der Behörden ist, wer nicht unbedingt fahren muss, soll das Auto am Samstag am besten stehen lassen.
12: Denn Italien ist ja nächste Woche auch noch schön.
13: Das stimmt. Mhm. Dann müssen wir auch hier in München am Samstag ein bisschen mehr Zeit einplanen. Ein Open-Air-Konzert am Königsplatz am Samstag bringt den Busverkehr in der Münchner Maxvorstadt ein bisschen durcheinander. Die MVG muss mehrere Linien umleiten. Einige Haltestellen fallen komplett weg. Betroffen sind unter anderem die Buslinien 58 und 68 sowie die Museumslinie 100. Zwischen 15 Uhr und Betriebsende werden dann zentrale Haltestellen wie der Königsplatz oder die Pinakotheken nicht angefahren. Also am besten immer ein bisschen checken, wenn ihr irgendwo hin wollt.
12: Mach mal.
13: Und seit Mitte des Monats läuft die College-Romanze Off-Campus bei Amazon Prime ja erst. Und die hat jetzt direkt erstmal einen krassen Streaming-Rekord gebrochen.
12: Ach.
13: In weniger als 2 Wochen ist die Serie auf mehr als 36 Millionen Views geklettert. Damit hat Off-Campus den dritterfolgreichsten Start einer neuen Serie aller Zeiten bei Amazon Prime Video hingelegt.
12: Wow.
13: Nur Fallout und der Herr der Ringe, die Ringe der Macht, waren noch erfolgreicher. Vor allem bei jungen Frauen kommt die Serie mega an. Bei den 18- bis 34-Jährigen ist Off-Campus sogar der erfolgreichste Serienstart überhaupt bei Amazon Prime Video.
12: Hut ab.
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12: Aktuell haben wir ein bisschen Probleme auf dem Mittleren Ring. Erstmal Stop and Go, ganz normaler Berufsverkehr. Aber auf der Brudermühlbrücke, da steht ein defektes Fahrzeug, staut sich da in dem Bereich ein bisschen zurück.
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12: Pia mit dem neuesten Dankeschön fürs Melden, und zwar in der Altstadt, in der Oettingenstraße, ist eine 30er-Zone, in Pullach, in der Wolfratshauser, in Obersendling, in der Eidenbach und in Puchheim, in der Gröbenzeller Straße. 93 3 93 3, das ist die Nummer für mehr. Ruft uns an oder schickt uns eine WhatsApp.
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1: Spazieren gehen, draußen, joggen, picknicken, Fußball spielen, Badminton spielen, alles ist möglich draußen, egal was ihr machen möchtet am Wochenende, denn die Sonne ist die ganze Zeit da. Heute gibt es 27 Grad und der Regen setzt dann erst am Sonntagabend ein.
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1: Und somit hoch die Ende.
2: Wochenende.
1: Rein geht's in den Freitag, an den wunderschönen.
2: Guten Morgen, ihr Lieben. Wir starten in den Juni, in einen neuen Monat. Mhm. Und da kommen auch ganz viele Änderungen auf uns zu. Welche, das hört ihr gleich hier bei uns in 10 Minuten.
1: Und bis dorthin die aktuelle von Kygo zusammen mit Khalid und Griffin. Hier ist Safe My.

0: Zapfsäule fertig. Los.
1: Und somit herzlich willkommen an diesem Freitag. Hier ist Energy. Immer die besten neuen Hits. Einen wunderschönen...
0: Guten Morgen, ihr Lieben. Wir starten ja am Montag in den Juni rein.
1: Yes.
0: Und da gibt es einige Änderungen. Und da solltet ihr auf jeden Fall nochmal das günstige, sage ich jetzt mal in Anführungszeichen, tanken ausnutzen und genießen. Denn seit Anfang Mai ist ja die Steuer auf Kraftstoff runtergesenkt worden. Und das hält aber natürlich nicht ewig, sondern nur noch bis Ende Juni, also bis zum 30. Also tanken nochmal günstig genießen, sage ich mal so.
1: Ja, und wenn ihr euch noch einen Klingelton runterladen wollt, dann wird das wahrscheinlich ein bisschen schwieriger werden, weil die MMS wird in Deutschland zum 30. Juni abgestellt. Und
0: wild.
1: Ich sage ganz ehrlich, die letzte MMS, die ich bekommen habe, war eben, lade dir den Klingelton runter.
0: Echt?
1: Ja,
0: nee.
1: Das habe ich zuletzt bekommen. Ansonsten habe ich mit MMS nie was zu tun gehabt. Aber wir sind ja im Jahr 2026 angekommen und derartige Informationen bekommt man beispielsweise über WhatsApp oder Signal.

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1: Countdown läuft, bald ist Wochenende. Und damit es euch nicht langweilig wird, jetzt die besten Tipps für euch.
2: Ja, heute eröffnet der dritte Kulturstrand bei uns in der City. Es gibt ja schon einen am Wittelsbacher Brunnen, dann den am Vaterrheinbrunnen und jetzt dann auch an der Uni am Professor-Huber-Platz. Da könnt ihr dann auch eure Füße in den Sand stecken und Cocktails schlürfen heute Abend ab 18 Uhr mit DJ. Und da gibt es dann auch einen Vintage-Fotoautomaten, Essensstand und Eis. Also schaut vorbei, wenn ihr Bock habt.
1: Und am Sonntag soll ja das Wetter ein bisschen kippen. Mhm. Und da habe ich vielleicht genau das Richtige für euch. Warum nicht mal gleich mal was anderes ausprobieren? Und zwar Bingo! Es ist nämlich die

0: Große Bingo-Night am Sonntag angesagt um 20 Uhr in der The Keck Bar. Und das ist mal was anderes. Ja? Einfach mal die Leute schnappen, mal was Neues ausprobieren. Also ihr seid recht herzlich eingeladen, ob ihr Neulinge seid oder schon Bingo-Profis. Einfach vorbeikommen und ein bisschen Spaß haben.
1: Ja, wenn ihr aber sonst noch Bock auf anderes habt, dann checkt mal energy.de aus. Da haben wir unseren Energy-Wochenend-Check für euch.

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2: Ihr könnt euch noch schnell anmelden und zwar auf energy.de. Und damit ihr und vor allen Dingen du, Dana, so ein bisschen vorbereitet bist, habe ich 2 Begriffe, die man hauptsächlich in der Küche hört für dich. Und du könntest jetzt mal erraten, was sie denn bedeuten könnte. Und zwar möchte ich wissen, was könnte denn ein Böhmeri sein? Was ist ein Böhmeri?
0: Soße? Als so Nachtischsoße? Böhmeri? Ja. Es hört sich erstens schweizerisch an und total niedlich, aber es ist eine Soße.
2: Es ist französisch und es hat im weitesten Sinne was mit Soßen zu tun. Oh. Und das ist ein Gerät, um hauptsächlich Soßen warm zu halten.
0: Hey.
2: Das ist so eine Art Wasserbad.
0: Cool, okay.
2: Also gar nicht mal so schlecht. Und was bedeutet der Begriff à la minute in der Küche?
0: Puh, dass es schnell fertig sein muss. Mhm. Ne? Minute, also zack, zack.
2: Ja.
0: Sofort, ich will das jetzt. Das muss schnell sein, das muss schnell gehen, sonst verliert es den Geschmack, wenn es länger wahrscheinlich irgendwie stehen bleibt.
2: Gar nicht mal so schlecht, das beschreibt die Kochtechnik bei den Speisen, die unmittelbar nach der Bestellung und kurz vor dem Servieren frisch zubereitet werden. Also man kocht à la minute.
0: Okay, genau. Okay, ja, so far off war ich ja gar nicht.
2: Aber wirst du am Sonntag alles lernen?
0: Yes!
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2: Bei den Löwen spitzt sich die Lage immer weiter zu. Ole, Investor Hasan Ismaik hat sich gestern noch einmal zu Wort gemeldet.

0: hat am Abend auf Instagram nachgelegt und dabei sogar seinen Rückzug angedeutet. Wörtlich schreibt er, manchmal ist ein Schritt zurück ehrenvoller. Damit platzte seine Botschaft ausgerichtet mitten in die Feier zum 60. Jahrestag der Deutschen Meisterschaft von 1966. Die Löwen brauchen aktuell dringend 2,7 Millionen Euro für die Lizenz der dritten Liga. Noch weigert sich Ismaik, die Summe zu zahlen. Gleichzeitig erklärt er, ein Neustart, sogar in niedrigeren Ligen, sei keine Schande. Präsident Gernot Mang machte bei der Feier dagegen klar, 1860 gehört nicht in die vierte Liga. Dann will unsere City die Gebühren für den Ferienpass und den Familienpass erhöhen. Betroffen wären damit viele Familien mit Kindern und Jugendlichen. Der Familienpass soll statt bisher 6 künftig 10 Euro kosten. Auch der Ferienpass wird teurer, je nach Alter um 2 Euro. Unsere City muss halt einfach doll sparen und hofft auf zusätzliche Einnahmen von rund 130.000 Euro pro Jahr. Und dann hat der Online-Händler Temu jetzt Stress mit unserer EU. Denn die hat einfach mal entschieden, Temu muss 200 Millionen Euro Strafe zahlen.
1: Wow.
0: Weil darüber immer wieder illegale oder gefährliche Produkte hier in Deutschland landen. Temu selber sagt, da geht es um Probleme von vor 2 Jahren. Inzwischen würde man auf einem ganz anderen Stand sein.
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1: Entspannter Start in diesem Freitagmorgen. Bisschen Stop and Go natürlich auf dem Mittleren Ring durch den Berufsverkehr. Aber im Speziellen auf der Brudermühlbrücke. Da steht ein defektes Fahrzeug, also fahrt mir da ein bisschen vorsichtiger.
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1: Die wollen es hingegen wissen. Beispielsweise in Milbertshofen auf dem Frankfurter Ring, in Puchheim in der Gröbenzeller Straße, in Obersendling in der Eidenbach und in Pullach in der Wolfratshauser Straße. 93 3 93 3. Ruft uns an, schickt uns eine WhatsApp, wenn es noch mehr geben sollte von eurer Seite aus. Danke.
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4: 27 Grad erwarten uns heute so zum Start ins Wochenende. Es wird auch morgen und übermorgen tagsüber sehr schön. Aber Sonntagabend kommt dann die Abkühlung und in der Nacht auch, da kommt dann der Sommerregen.
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1: Grande Finale in dieser Woche. Es geht rein in den Freitag, eine wunderschöne.
4: Guten Morgen und neuer Monat, neue Highlights. Wir schlittern ab Montag in den Juni rein und da erwarten uns richtig viele tolle Dinge.

0: Und jetzt heißt es hoch die Hände.
1: Wochenende.
0: Und somit herzlich willkommen an diesem Freitag. Hier ist Energy. Immer die besten neuen Hits. Eine wunderschöne.
1: Guten Morgen. Ja klar, ich freue mich aufs Wochenende, aber auch schon auf die nächste Woche tatsächlich. Hm. Da starten wir nämlich in den Juni und erstmal total befriedigend. Am Montag starten wir in den 1. Juni. Das ist ja total
0: perfekt.
1: Geil. Ja. Und da geht es um meine Lieblingsjahreszeit. Da ist nämlich meteorologischer Sommeranfang.
0: Ja.
1: Und auch ein Feiertag steht an. Der Donnerstag ist Fronleichnam. Haben wir alle frei. Und ein XXL-Wochenende für diejenigen wie mich, die sich den Brückentag wieder genommen haben.
0: Und der Juni, der wird sowieso großartig werden. Wir können jetzt schon mal anfangen, langsam die Nationalhymne wieder zu lernen.
1: Oh.
0: Denn Fußball-Weltmeisterschaft steht an, diesmal in Kanada, Mexiko und USA. Es ist mit die größte Weltmeisterschaft, die es jemals gegeben hat. Heißt für euch 48 Teams, 104 Spiele.
1: Oh Gott.
0: Das wird schön werden. Allerdings habe ich so die Befürchtung, dass es für unsere Nationalmannschaft, na, weiß ich nicht. Also es würde mich freuen, aber ich rechne uns keine großen Chancen an.
1: Okay, na ja dann.

0: 8:15 Uhr, einen wunderschönen.
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0: Heute mit der letzten Chance auf Free Tickets für die Mädels hier.
1: Pussycats Dolls sind bei uns am 14. 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
0: Und die Marion möchte im besten Fall dabei sein. Guten Morgen.
3: Hallo.
0: Na, gegen wen willst du denn antreten?
3: Ich versuche mal Glück gegen die Dana.
0: Alles klar, dann werde ich euch nacheinander Fragen stellen. Sobald eine von euch beiden eine richtige Antwort gegeben hat, ist sofort die andere dran. Aber Achtung, im Hintergrund läuft ein Countdown. Der ist 60 Sekunden lang und das ist eigentlich das Entscheidende. Denn wenn der am Schluss klingelt, die hat verloren. Wer soll denn anfangen, Marion?
3: Die Dana.
0: Okay, Dana, welche Gebirge sieht man von unserer City aus? Also welche Gebirgskette?
4: Die Alpen,
0: oder? Die Alpen, das ist natürlich richtig. Damit bist du dran, Marion. Welches Münchner Museum ist das größte technische naturwissenschaftliche der Welt?
3: Das technischste?
0: Also es gibt ein ganz großes hier bei uns in München.
3: Das ist jetzt peinlich.
0: Alles gut. Du kannst auch weiter sagen.
3: Keine Ahnung.
0: Das Deutsche Museum wäre es gewesen. Kein Problem, du bist nochmal dran. Wie heißt denn die aktuelle Single der Pussycat Dolls? Du willst ja zu dem.
3: Das ist richtig peinlich.
0: Kannst du auch weiter sagen?
3: Klappsong.
0: Ja, Klappsong ist richtig. Dana, du bist dran. Wie heißt das Café?
1: Wurscht.
0: Gut gezockt, Marion. Alles richtig gemacht. Herzlichen Glückwunsch. Du gehst zu den Pussycat Dolls.
1: Sehr schön. Und nächste Woche schicken wir euch zu 30 Seconds to Mars auf das Konzert komplett for free. Also wenn ihr hin möchtet, dann ruft uns an und probiert euer Glück bei München Battle 089 93 3 93 3.

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3: Entwarnung für alle, die vorhatten, jetzt am Wochenende mit dem Zug Richtung Norden zu fahren. Ole, du hast gute Nachrichten für uns.
4: Gestern hatte ein LKW-Fahrer die Höhe seines Fahrzeuges nämlich, ein wenig unterschätzt und ist gegen eine Brücke gefahren.
3: Autsch.
4: Und die gehörte nun leider zur wichtigen ICE-Strecke München-Ingolstadt. Die Strecke musste dann zeitweise komplett gesperrt werden. Fernzüge wurden umgeleitet und es kam zu mega vielen Verspätungen und Ausfällen und einfach, Chaos. Die Good News aber, inzwischen ist die Sperrung wieder aufgehoben. Die Brücke wurde wohl nicht zu krass beschädigt, also die Fahrt ist wieder möglich. Aber die Bahn warnt weiter vor Unregelmäßigkeiten im Fernverkehr, also es kann immer noch ein bisschen zu Verspätungen kommen.
3: Alles klar.
4: Dann ist ab heute das Awareness-Team Muck Aware wieder im südlichen englischen Garten unterwegs. Bis Anfang August unterstützen die Mitarbeitenden Menschen, die sich belästigt, bedrängt oder unsicher fühlen. Mhm. Das Team ist immer freitags, samstags und vor Feiertagen zwischen 17 und 22 Uhr unterwegs, erkennbar mit Lastenrad und Anlaufstelle vor Ort. Neben direkter Hilfe soll auch auf mehr Rücksicht und ein respektvolles Miteinander aufmerksam gemacht werden. Wer Unterstützung braucht, kann das Team direkt ansprechen oder telefonisch kontaktieren. Und bei Germany's Next Topmodel ist ja gestern das große Finale gewesen.
5: Ja.
4: Mit der großen Frage von Heidi.
6: Wer wird Germany's Next Topmodel 2026?
4: Und es sind am Ende Aurélie und Ibo geworden.
5: Ah.
4: Und das sind genau die zwei Leute, die auch schon vorher gespoilert worden sind. Mhm. Denn das Finale ist ja zum ersten Mal jetzt nicht live gewesen. Das war alles aufgezeichnet. Und die Harper's Bazaar hatte die neueste Ausgabe mit den zwei auf den Covern schon an ihre Kunden mit Abo rausgeschickt. Tü-tüm.
3: Verkehr. Recht entspannt heute an diesem Freitag. Aktuell nur ein bisschen Stop-and-Go auf dem Ring. Ansonsten kommt ihr gut durch.
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3: Na, da haben wir ein bisschen mehr für euch. Beispielsweise in der Altstadt in der Oettingenstraße, 30er-Zone, wird geblitzt. In Pullach in der Wolfratshause, in Obersendling in der Eidenbach und in Puchheim in der Grübenzeller Straße. 93.3, 93.3, das ist die Nummer für mehr. Ruft einfach an oder schickt uns eine WhatsApp.
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7: Wir starten richtig schön ins Wochenende. Also egal, was ihr vorhabt draußen, ihr könnt es auf jeden Fall machen. Kein Regen in Sicht. Erst am Sonntagabend, da wird es dann so diesen typischen Sommerregen geben. Wahrscheinlich auch den geilen so Sommerregengeruch.
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3: Es ist schon wieder Freitag. Einen wunderschönen
7: guten Morgen, ihr Lieben. Am Montag starten wir in den Juni.
3: Ja.
7: Und wenn ihr da dann am Frühstückstisch hockt und den Honig euch anschaut, da wird euch klarer, woher der überhaupt kommt. Denn ab da muss das angegeben werden. Das ist so eine Änderung im Juni. Aber da stehen auch noch ein paar mehr an. Welche genau, das hört ihr gleich bei uns in 10 Minuten.
3: Das ist Olivia Dean mit ihrer aktuellen So Easy.

0: die Zapfsäule fertig. Los.
1: Und somit herzlich willkommen an diesem Freitag. Hier ist Energy. Immer die besten neuen Hits. Einen wunderschönen...
0: Guten Morgen, ihr Lieben. Wir starten ja am Montag in den Juni rein.
1: Yes.
0: Und da gibt es einige Änderungen. Und da solltet ihr auf jeden Fall nochmal das günstige, sage ich jetzt mal in Anführungszeichen, tanken ausnutzen und genießen. Denn seit Anfang Mai ist ja die Steuer auf Kraftstoff runtergesenkt worden. Und das hält aber natürlich nicht ewig, sondern nur noch bis Ende Juni, also bis zum 30. Also tanken nochmal günstig genießen, sage ich mal so.
1: Ja, und wenn ihr euch noch einen Klingelton runterladen wollt, dann wird das wahrscheinlich ein bisschen schwieriger werden, weil die MMS wird in Deutschland zum 30. Juni abgestellt. Und
0: wild.
1: Ich sage ganz ehrlich, die letzte MMS, die ich bekommen habe, war eben, lade dir den Klingelton runter.
0: Echt?
1: Ja,
0: nee.
1: Das habe ich zuletzt bekommen. Ansonsten habe ich mit MMS nie was zu tun gehabt. Aber wir sind ja im Jahr 2026 angekommen und derartige Informationen bekommt man beispielsweise über WhatsApp oder Signal.

0: Es geht bald rein in den Juni und am 11. Juni steht was ganz Besonderes an.
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0: Der Grund, warum Frauen ihre Männer wahrscheinlich die nächsten paar Wochen dann darauf nicht sehen werden. Und zwar beginnt ja die Fußball-Weltmeisterschaft. Und passend dazu auch eine Behauptung. Das größte Stadion der Welt gibt es in den USA. Da findet ja auch die WM statt.
2: Mit Sicherheit. Also da gibt es ja wirklich alles in XXL. Ja. Sogar so Milchpackungen, Orangensaft, Süßigkeiten, das alles XXL. Also wenn, dann in Amerika. Ja, das ist Fakt.
0: Ich habe mal gehört, dass die kleinste Cola-Sorte bei McDonald's oder Burger King 0,5 ist. Das ist eine kleine Cola bei denen.
2: In Amerika, ja, safe. Also ja.
0: Das größte Stadion der Welt allerdings, behaupte ich, gibt es in den USA, ist leider
1: Fake.
0: Nein. Das wäre das Michigan-Stadion. Da passen in Anführungsstrichen nur 107.000 Leute rein. Das ist auf Platz 3. Das größte Stadion hingegen gibt es in Indien und da passen 132.000 Menschen rein.

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1: Wer dieses Wochenende Richtung Italien oder Tirol unterwegs ist, braucht starke Nerven. Oder wegen der Brennersperre rechnen Polizei und Einsatzkräfte mit einem massiven Verkehrschaos.
2: Am Samstag wird der komplette Brennerkorridor ja zwischen 11 und 19 Uhr gesperrt. Mhm. Betroffen sind Autobahnen und Landstraßen rund um den Brennerpass. Grund ist eine Protestaktion von Anwohnern in Tirol. Deswegen werden kilometerlange Staus bis nach Oberbayern erwartet. Polizei und Katastrophenschutz bereiten sich auf ein Ausnahmewochenende vor. Im schlimmsten Fall

0: könnten Autofahrer sogar wieder Richtung Norden zurückgeschickt werden. Besonders kritisch ist, dass Rettungswagen und Feuerwehr in den Staus feststecken könnten. Deshalb setzen die teilweise auf Motorräder und neue Rettungswege. Die klare Bitte der Behörden ist, wer nicht unbedingt fahren muss, soll das Auto am Samstag am besten stehen lassen.
1: Denn Italien ist ja nächste Woche auch noch schön.
0: Das stimmt. Dann müssen wir auch hier in München am Samstag ein bisschen mehr Zeit einplanen. Ein Open-Air-Konzert am Königsplatz am Samstag bringt den Busverkehr in der Münchner Maxvorstadt ein bisschen durcheinander. Die MVG muss mehrere Linien umleiten. Einige Haltestellen fallen komplett weg. Betroffen sind unter anderem die Buslinien 58 und 68 sowie die Museumslinie 100. Zwischen 15 Uhr und Betriebsende werden dann zentrale Haltestellen wie der Königsplatz oder die Pinakotheken nicht angefahren. Also am besten immer ein bisschen checken, wenn ihr irgendwo hin wollt.
1: Mach mal.
0: Und seit Mitte des Monats läuft die College-Romanze Off-Campus bei Amazon Prime ja erst. Und die hat jetzt direkt erstmal einen krassen Streaming-Rekord gebrochen.
1: Ach.
0: In weniger als 2 Wochen ist die Serie auf mehr als 36 Millionen Views geklettert. Damit hat Off-Campus den dritterfolgreichsten Start einer neuen Serie aller Zeiten bei Amazon Prime Video hingelegt.
1: Wow.
0: Nur Fallout und Der Herr der Ringe, Die Ringe der Macht waren noch erfolgreicher. Vor allem bei jungen Frauen kommt die Serie mega an. Bei den 18- bis 34-Jährigen ist Off-Campus sogar der erfolgreichste Serienstart überhaupt bei Amazon Prime Video.
1: Hut ab.
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1: Entspannter Wochenausklang. An diesem Freitag haben wir nur ein bisschen Stop and Go. Ganz normalen Berufsverkehr auf dem Ring. Ansonsten kommt ihr super durch.
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1: Da ist schon ein bisschen mehr geboten, beispielsweise in Milbertshofen auf dem Frankfurter Ring, in Puchheim in der Gröbenzeller. Ja, ansonsten in Obersendling in der Eidenbach und in Pullach in der Wolfratshauser Straße. Für mehr ruft gerne durch oder schickt uns eine WhatsApp wie immer. 93 3 93 3 für Bayern.
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4: 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Ein Wochenende haben wir noch, wo die Sonne so richtig schön da ist, ohne den Regen. 27 Grad gibt es heute und der schöne Sommerregen, der kommt dann erst Sonntag, Nachmittag, Abend, nachts.
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1: Und rein geht's in diesen Freitag. Einen wunderschönen.
4: Guten Morgen.
1: Oder anders gesagt, hoch die Hände.
4: Wochenende.
1: Und damit ihr heute Morgen schon ein bisschen in Partylaune kommt, vielleicht steht ja bei euch am Wochenende eine Grillparty an. Mittlerweile feiert man ja Outdoor. Haben wir genau den richtigen Song für euch. Hier ist Justice und Jack Style zusammen mit John und Turn the Lights Off.

0: Let's go rein in den Tag, einen wunderschönen.
1: Guten Morgen.
0: Und ja, heute ist Freitag, das heißt, es ist wieder soweit. Denn immer freitags droppen wir euch die ganz neuen Songs und wir starten durch im Energy New Hits Friday mit der neuen von Bebe Rexha zusammen mit David Guetta und Sad Girls.
1: Ja, wieso ist sie denn so sad, also so traurig, ja, habe ich mich gefragt. Und aus dem Text wird ganz schnell klar, es geht um eine verflossene Liebe. Und sie singt,

0: Sie tanzt mit Tränen in den Augen und sie kann es nicht aushalten, zuzusehen, wie er eine andere mit nach Hause nimmt. Aber traurige Girls gehen nicht vor dem letzten Song und das ist eine geile Einstellung, finde ich, und auch clever. Denn alleine traurig sein bringt nichts. Da kann man ja auch traurig sein draußen mit seinen Freundinnen und was erleben.
1: Eben. Geiles Motto. 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
11: Verkehr. Entspannter Wochenausklang. An diesem Freitag haben wir nur ein bisschen Stop and Go, ganz normalen Berufsverkehr auf dem Ring. Ansonsten kommt ihr super durch.
12: Blitzer.
11: Da ist schon ein bisschen mehr geboten, beispielsweise in Milbertshofen auf dem Frankfurter Ring, in Puchheim in der Grübenzeller. Ja, ansonsten in Obersendling in der Eidenbach und in Pullach in der Wolfratshauser Straße. Für mehr ruft gerne durch oder schickt uns eine WhatsApp wie immer. 93 3 für Bad.
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13: Spazieren gehen draußen, joggen, picknicken, Fußball spielen, Badminton spielen, alles ist möglich draußen, egal was ihr machen möchtet am Wochenende, denn die Sonne ist die ganze Zeit da. Heute gibt es 27 Grad und der Regen setzt dann erst am Sonntagabend ein.
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0: Die Woche hat ein Ende und somit herzlich willkommen an diesem Freitag. Einen wunderschönen
1: guten Morgen.
0: Ihr seid genau richtig, hier ist Energy, immer die besten neuen Hits. Und damit ihr auch bestens Bescheid wisst über die City, haben wir die Top 3 Dinge, die heute in München wichtig sind.
1: Ja, das Wetter wird ja bombastisch schön. Und wenn ihr da dann am Wochenende im Englischen Garten unterwegs seid, dann könnt ihr euch auf jeden Fall sicherer fühlen. Denn da gibt es jetzt ein Awareness-Team. Muck Aware, Achtsamkeit im öffentlichen Raum heißt das. Und die Helferinnen und Helfer sind im südlichen Teil unterwegs und unterstützen euch, wenn ihr euch vielleicht irgendwie bedroht oder unsicher fühlen solltet. Und ihr könnt sie dann auch wirklich einfach nur ganz easy anquatschen.
0: Und dann geht auch die erste Pfingstferienwoche langsam zu Ende. Einige von euch fahren vielleicht Richtung Italien, aber das solltet ihr besser vermeiden.
1: Ja.
0: Der Brenner ist ja komplett dicht zwischen 11 und 19 Uhr morgen. Da gibt es nämlich Protestaktionen der Anwohner direkt in Tirol. Heißt, es staut sich bestimmt total. Also wenn ihr es irgendwie vermeiden könnt, macht es nicht. Italien ist auch nächste Woche noch recht schön.
1: Ja, und bleibt auf jeden Fall hier und geht mit uns kochen am Sonntag bei Kai Muck. 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

0: einen wunderschönen Start in den Freitag wünsche ich euch. 10 Uhr haben wir's. Es ist Wochenende, es ist Release Day. Deswegen erwartet uns in einer Viertelstunde eine ganz neue Nummer von Baby Rexha und David Guetta. Den Anfang macht jetzt Tiffany Ares mit Vertigo und ich bin's, Jale. Salam, happy weekend.
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Was macht man, wenn man ein gebrochenes Herz hat? Na klar, auf die Tanzfläche gehen. Darum geht's in der neuesten Kollabo von Energy Star David Guetta und Bebe Rexha. Nicht ihre erste gemeinsame Nummer, aber die neueste. Heute rausgekommen, wir hören direkt zusammen rein. Alle weiteren neuen Hits des Tages hört ihr wie immer im New Hits Friday Podcast. Jetzt David Guetta und Bebe Rexha mit Sad.

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6: Mit Ole Leipe. Ab heute ist das Awareness-Team von MuckAware wieder im südlichen Teil des Englischen Garten unterwegs. Die unterstützen einen, wenn man sich belästigt, bedroht oder unsicher fühlt. Das Team ist immer freitags, samstags und vor Feiertagen zwischen 17 und 22 Uhr unterwegs. Zu erkennen sind sie am Lastenrad und der Anlaufstelle vor Ort. Falls man Unterstützung braucht, kann man das Team direkt ansprechen oder sie anrufen.
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7: Im Studio Anna Löwer. Die geplante Erhöhung der Tabaksteuer könnte für die Bundesregierung nach hinten losgehen. Davon geht zumindest der Steuerzahlerbund aus, berichtet die Bild. Eine Studie zeigt demnach, dass die extra Steuermilliarden kleiner ausfallen dürften, als man sich das im Finanzministerium ausrechnet. Beschlossen ist die Erhöhung noch nicht. Bei den Verhandlungen über ein mögliches Ende des Iran-Krieges ist weiterhin viel unklar. Der Iran dementierte, dass sich beide Seiten angenähert haben. Zuvor hatte US-Vizepräsident Vance gesagt, dass es Fortschritte bei einem Abkommen gibt. Im Prozess um einen geplanten Anschlag auf ein Taylor Swift-Konzert in Wien ist der Angeklagte zu einer langen Haftstrafe verurteilt worden. Der 21-Jährige muss 15 Jahre hinter Gitter. Der Islamist hatte die Pläne gestanden. Er wollte im August 2024 viele Fans des US-Superstars töten. Zur Fußball-WM warnt die Verbraucherzentrale vor Abzocke im Netz. Viele Fans suchen günstige Trikots und landen auf dubiosen Shops. Wer darauf reinfällt, bekommt eventuell keine Ware und das Geld ist weg. Oft kommen Plagiate aus Nicht-EU-Ländern und können kaum reklamiert werden.
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8: Vorsicht auf der A8 Richtung München zwischen Odelshausen und Sulzmoos. Da liegt ein Spanngurt auf der Fahrbahn. Und plant ein bisschen mehr Zeit ein auf dem Mittleren Ring. Da ist ja zwischen Georg-Brauchle-Ring und Dom-Pedro-Straße die Fahrbahn in beide Richtungen ein bisschen verengt. Und zwar haben wir da nur eine Spur, die frei ist.
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8: In Unterhaching steht einer auf der Otto-Brunner Straße, Freiham auf der Wiesenfelser, Obersendling auf der Eidenbach, Puchheim auf der Gröbenzeller und Schwanthalerhöhe auf der Riedler Straße. Wenn ihr noch irgendwas seht, ruft an, schickt eine WhatsApp an die 93 3 93 3.
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8: Boah, was ist das bitte für ein schöner Start in dieses Wochenende. Rein blauer Himmel, Sonne dazu, heute bis zu 26 Grad. Eigentlich sollte es sehr viel gewittern am Wochenende. Sieht aber gerade gar nicht so krass aus. Morgen zumindest tagsüber noch richtig schön. Abends paar Schauer und der Sonntag, ja, da gibt es dann Gewitter ab Nachmittag. Temperaturen bleiben aber richtig warm.

0: immer die besten neuen Hits mit mir, Jale. Und hier kommen Dinge, die euch nicht jucken sollten, ja? Also einmal das Aussehen von anderen Menschen. 2026 kommentieren wir nicht, denken wir bitte nicht drüber nach, geht uns nichts an. Dann, was andere Menschen mit ihrem Leben machen, ja? Skurrile Hobbys, Bouldern, Stricken, ist uns egal. Jeder macht sein Ding. Und zu guter Letzt, sollten euch die Preise für Möbelstücke nicht jucken. Sollte euch völlig egal sein, hört dann nur auf euer Herz, denn die Kosten gehen ja eh auf uns.
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3: Also Leute, das ist definitiv kein Wetter, um am Wochenende auf der Couch zu liegen. Das geht nicht, das machen wir nicht. Wenn ihr noch ein bisschen Inspo braucht, klickt euch mal rein in den Energy-Wochenendcheck auf energy.de. Zum Beispiel Flohmarkt am Kulturstrand am Sonntag, 089 Bars Sommerfest. Also Leute, da geht wirklich genug. Und Wetter passt auch dazu. Heute richtig schön sonnig, bis zu 26 Grad. Morgen 29, abends ein paar kleine Schauer. Ja, und am Sonntag, da haben wir ein paar kleine Gewitter mit dabei.
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3: Wenn ihr gerade beim Auto unterwegs seid, dann braucht ihr Geduld. Noch ein bisschen mehr als sonst auf dem Mittleren Ring. Denn da ist zwischen Georg-Brauchle-Ring und Dom-Pedro-Straße in beide Richtungen nur eine Spur frei. Ja, und selbst da, wo ihr gut durchkommt, fahrt trotzdem nicht so schnell. Es wird nämlich geblitzt in Freiham auf der Wiesenfelser-Straße. Dann haben wir noch Pullach, Wolfratshauser, Obersendling auf der Eidenbach, Puchheim auf der Gröbenzeller und Milbertshofen am Frankfurter Ring stehen sie auch. Staus oder auch Blitzer, könnt ihr uns gerne melden. Ruft doch einfach an oder schickt eine WhatsApp an die 93
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uns auf der kanarischen Partyinsel Ibiza. Hier entsteht erstmals die Idee für diesen unglaublichen Banger von Palm Monkey, The Palm Tree Boy und Rassi, Freunde. Es ist der Song für den Sommer. Es geht um Leichtigkeit, es geht um Tanzen. Genau das, was wir jetzt brauchen. Agassi hier auf Energy, immer die besten neuen

Start seid hier mittendrin in euren 10 Hits am Stück natürlich, wo es in der Viertelstunde mit Nico Santos weitergeht. Den Anfang macht Olivia Dean mit So Easy to Fall in Love. Ah, oh, Motto fürs Wochenende, oder? Und ich bin's, Jale. Salam.

einer spanischen Finca auf Mallorca, wo man das Meer sieht und die Sonne auf der Haut spürt. Na klar, da entstehen die schönsten Songs und deswegen hat Energy-Star Nico Santos das auch gemacht. Er ist zurück in seine Heimat Mallorca und hat da diesen Song geschrieben und aufgenommen und das Ergebnis ist so, so schön. Hören wir jetzt hier immer die besten neuen Hits auf Energy mit Ob.

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1: Mit Ole Leipe. Der Löwen-Investor Hassan Ismaik hat gestern auf Instagram ein zweites Statement gepostet und dabei einen Rückzug angedeutet. Er schreibt, manchmal ist ein Schritt zurück ehrenvoller. Der TSV 1860 München braucht bis Anfang Juni 2,7 Millionen Euro, um die Lizenz für die dritte Liga zu erhalten. Ismaik erklärt dazu, ein Neustart sogar in niedrigeren Ligen sei keine Schande. Es bleibt also spannend.
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2: Im Studio Anna Löwer. Das Millionendebakel um die Pkw-Maut hat für Ex-Verkehrsminister Scheuer ein juristisches Nachspiel. Das Landgericht Berlin hat jetzt die Anklage gegen den CSU-Politiker zugelassen. Scheuer soll vor dem Bundestagsuntersuchungsausschuss zur Maut gelogen haben. Er bestreitet das. Abseits der Unklarheiten in den Verhandlungen um eine Waffenruhe wird auch die Fußball-WM zum Streitpunkt zwischen den USA und dem Iran. Zwei Wochen vor dem Turnier hat die iranische Nationalmannschaft noch immer keine Visa für die Einreise. Der iranische Botschafter spricht von nicht eingehaltenen Zusagen. Erstmals in diesem Jahr sind in Deutschland wieder weniger als 3 Millionen Menschen arbeitslos. Im Mai waren es 2,95 Millionen, so die Bundesagentur für Arbeit. Das sind knapp 60.000 weniger als im April. Die Frühjahrsbelebung ist trotzdem nicht richtig in Fahrt gekommen, sagt BA-Chefin Nahles. Das Urteil im Prozess um einen geplanten Anschlag auf ein Taylor Swift-Konzert in Wien steht. Der Angeklagte muss für 15 Jahre ins Gefängnis. Im August 2024 war der 21-Jährige von US-Geheimdiensten festgenommen worden, kurz vor dem geplanten Anschlag.
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4: An sich sieht's eigentlich heute ganz gut aus, aber generell solltet ihr im Moment auf dem Mittleren Ring deutlich mehr Zeit einplanen. Denn da haben wir nur eine Spur frei zwischen Georg-Brauchle-Ring und Dom-Pedro-Straße. Staut sich's also ordentlich zurück.
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4: In Pullach steht einer, Wolfratshauser Straße, Obersendling auf der Eidenbach, Puchheim auf der Gröbenzeller, Schwanthaler Höhe auf der Riedler und Milbertshofen gibt's noch einen. Am Frankfurter Ring, da sind 30. Fehlt noch irgendwas? Ihr wisst Bescheid. Ruft doch kurz an oder schickt eine WhatsApp. Geht natürlich beides an die 089 93 3 93
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4: Wenn ihr irgendwie heute ein bisschen früher Feierabend machen könnt, dann tut das. Es lohnt sich. 26 Grad und Sonne bekommen wir heute. Morgen am Samstag sieht es tagsüber gut aus. 29 Grad. Abends ein paar kleine Schauer. Und am Sonntag, ja, da gewittert es dann ab nachmittags.

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15: Ich war gestern nach Feierabend noch ein bisschen am Langwiedersee und habe wieder festgestellt, das muss man öfter machen. Jetzt am Wochenende haben wir sogar richtig viel Zeit, um uns an den See zu legen, reinzuhüpfen oder an der Isar zu sein. Das Wetter wird nämlich richtig gut. Heute 26 Grad, Sonne, blauer Himmel. Morgen sieht es tagsüber genauso aus, wird sogar richtig heiß bei 29 Grad. Abends dann ein paar kleine Schauer und am Sonntag ab Nachmittag sind auch Gewitter mit dabei.
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15: Auf den Straßen sieht es eigentlich okay aus, zumindest auf den Autobahnen. Bei uns am Mittleren Ring, da ist wirklich einiges los. Ihr braucht deutlich länger, denn zwischen Georg-Brauchtl-Ring und Dom-Pedro-Straße ist in beide Richtungen nur eine Spur frei, deshalb staut sich's da zurück. Trotzdem nicht so schnell fahren, bitte, denn es wird geblitzt in Freiham auf der Wiesenfelser, Unterhaching auf der Otto-Brunner, Pullach auf der Wolfratshauser und in Obersendling auf der Eidenbachstraße, da sind 50. Ihr habt noch was gesehen? Dann lasst mich das gern wissen, ruft an. Schickt eine WhatsApp, geht weiter. Beides an die 089
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damals mit gerade einmal 19 Jahren in einem winzigen New Yorker Studio stand, auch noch fett erkältet war, ja, und diesen Song aufgenommen hat, hätte Lumi D wahrscheinlich niemals gedacht, dass der so durch die Decke gehen würde. 23 Jahre später

vor an diesem Freitag. Vielleicht seid ihr schon längst im Wochenende, wenn nicht. Schöne Mittagspause. Die zelebrieren wir gleich mit einer ganz neuen Nummer von Baby Rexha und David Guetta. Gibt's hier in einer Viertelstunde für uns. Den Anfang macht Alex Warren mit Fever Dream. Und ich bin's, Jale. Freut mich, dass ihr hier mit mir am Start seid.

Insta-Kommentaren zufolge soll gerade die Breakup- und Heartbreak-Season sein, ja? Und da kommt dieser Song gerade recht. Energy, New Hits Friday. Energy Stars, Bebe Rexha und David Guetta haben sich mal wieder zusammengetan, um einen Banger für uns zu liefern. Und hier geht's darum, mit einem gebrochenen Herzen oder trotz eines gebrochenen Herzens das Leben willkommen zu heißen. Ja.

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15: 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Kurz vor der Trauung lässt ihn seine Verlobte aber sitzen. Die Flitterwochen sind allerdings schon bezahlt, also tritt Matt die Reise kurzerhand alleine an.
18: Haben Sie das Honeymoon-Paket gebucht?
19: Ja.
18: Gehören dazu nicht zwei?
19: Das ist was Persönliches.
18: Oh, sie ist nicht aufgetaucht.
15: Zwischen wunderschönen Landschaften, spontanen Begegnungen und jeder Menge Selbstzweifel versucht Matt dort wieder zu sich selbst zu finden. Dabei lernt er Gia kennen, eine lebensfrohe Italienerin, die ihm zeigt, dass das Leben manchmal ganz andere Pläne hat.
18: Matti, du musst akzeptieren, dass Heather nicht zurückkommt.
20: Du musst es versuchen und habe keine Angst.
15: Solomio ist eine Mischung aus Herzschmerz und Humor und erzählt davon, dass Neuanfänge oft genau dann passieren, wenn man am wenigsten damit rechnet.
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21: Mit Ole Leipe. Wer übers Wochenende in die zweite Heimat von uns Münchnern, Italien, fahren will, sollte besser umplanen. Der Brenner ist morgen zwischen 11 und 19 Uhr komplett dicht. Es wird also mit massiven Staus, die bis zu uns nach Oberbayern gehen, gerechnet. Grund dafür ist eine Protestaktion in Tirol. Es könnte auch passieren, dass Autofahrer wieder in Richtung München zurückgeschickt werden müssen. Einsatzkräfte setzen teilweise auf Motorräder und neue Rettungswege, um die Staus zu umgehen. Wenn möglich, meidet die Strecke also und bleibt in der City.
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22: Im Studio Anna Löwer. Im Zusammenhang mit dem Millionendebakel um die Pkw-Maut soll Ex-Verkehrsminister Scheuer vor Gericht. Das Landgericht Berlin hat jetzt die Anklage wegen Falschaussagen

0: Aussage gegen den CSU-Politiker zugelassen. Er soll vor dem Mautuntersuchungsausschuss gelogen haben. Scheuer bestreitet das. Eine der wichtigsten Verkehrsadern in den Alpen ist an diesem Wochenende dicht. Die Brenner-Autobahn zwischen Österreich und Italien ist morgen komplett gesperrt. Grund ist eine größere Demo. Anwohner in Tirol protestieren gegen Lärm und Staus. Politische Spannungen belasten weiter die Vorbereitungen der Fußball-Weltmeisterschaft. Kurz vor Beginn hat die iranische Nationalmannschaft offenbar immer noch keine Visa für die USA. Dort finden alle Vorrundenspiele des Iran statt. Erstmals in diesem Jahr sind in Deutschland wieder weniger als 3 Millionen Menschen arbeitslos. Im Mai waren es 2,95 Millionen, so die Bundesagentur für Arbeit. Das sind knapp 60.000 weniger als im April. Die Frühjahrsbelebung ist trotzdem nicht richtig in Fahrt gekommen, sagt BA-Chefin Nahles.
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2: Business as usual auf dem Mittleren Ring. Da ist wieder einiges los. Aktuell ist da ja zwischen Georg-Brauchle-Ring und Dom-Pedro-Straße in beide Richtungen jeweils nur eine Spur frei. Ne? Das Einfädeln klappt manchmal nicht so gut, deshalb dauert es da gerade auf jeden Fall länger.
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2: In Unterhaching steht einer auf der Otto-Brunner Straße, Freiham auf der Wiesenfelser, Obersendling auf der Eidenbach, Puchheim auf der Gröbenzeller und Schwanthalerhöhe auf der Riedlerstraße. Wenn ihr noch irgendwas seht, ruft an, schickt eine WhatsApp an die 93 3 93
3: 3. 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
2: Boah, was ist das bitte für ein schöner Start in dieses Wochenende. Rein blauer Himmel, Sonne dazu, heute bis zu 26 Grad. Eigentlich sollte es sehr viel gewittern am Wochenende. Sieht aber gerade gar nicht so krass aus. Morgen zumindest tagsüber noch richtig schön, abends paar Schauer. Und der Sonntag, ja, da gibt es dann Gewitter ab Nachmittag. Temperaturen bleiben aber richtig warm.

0: Die American Music Awards zeichnen eine koreanische Band mit dem Sommersong aus. BTS mit Swim hat diese Auszeichnung bekommen. 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ESC-Gewinnerin Dara hat ja mit Bangaranga Europa erobert. 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
14: Also Leute, das ist definitiv kein Wetter, um am Wochenende auf der Couch zu liegen. Das geht nicht, das machen wir nicht. Wenn ihr noch ein bisschen Inspo braucht, klickt euch mal rein in den Energy-Wochenendcheck auf energy.de. Zum Beispiel Flohmarkt am Kulturstrand am Sonntag, 089 Bar Sommerfest. Also Leute, da geht wirklich genug. Und Wetter passt auch dazu. Heute richtig schön sonnig, bis zu 26 Grad. Morgen 29, abends paar kleine Schauer. Ja, und am Sonntag, da haben wir ein paar kleine Gewitter mit dabei.
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1: Wenn ihr gerade beim Auto unterwegs seid, dann braucht ihr Geduld. Noch ein bisschen mehr als sonst auf dem Mittleren Ring. Denn da ist zwischen Georg-Brauchle-Ring und Dom-Pedro-Straße in beide Richtungen nur eine Spur frei. Ja, und selbst da, wo ihr gut durchkommt, fahrt trotzdem nicht so schnell. Es wird nämlich geblitzt in Freiham auf der Wiesenfelser Straße. Dann haben wir noch Pullach, Wolfratshauser, Obersendling auf der Eidenbach, Puchheim auf der Gröbenzeller und Milbertshofen am Frankfurter Ring stehen sie auch. Staus oder auch Blitzer? Könnt ihr uns gerne melden? Ruft doch einfach an oder schickt eine WhatsApp an die 93 3 93 3.
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0: nur zwei Berliner Jungs, die Mucke machen. Und auf einmal feiert man ihre Tracks in Japan, in Australien, in Mexiko, also auf der ganzen Welt. Und da haben die Jungs von Two Colors gemerkt, ja, wir sind erfolgreich. Völlig zu Recht. Wir hören sie jetzt hier auf Energy immer die besten neuen Hits in ihrer Nummer Mad World.
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1: Freitagmittag, 13 Uhr. Schön, dass ihr mit mir, Jale, Richtung Wochenende geht. Wir sind hier natürlich mittendrin in den 10 Hits am Stück, wo es in einer Viertelstunde mit Norma Jean Martini weitergeht. Den Anfang machen aber Clock Clock mit Out of the Dark.
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stundenlang mit der New Yorker Subway durch die amerikanische Metropole fahren und Menschen beobachten. Ja, das inspiriert so einiges, wie zum Beispiel die Songtexte von Energy-Star Norma Jean Martini. Sie sagt, das prägt sie bis heute, obwohl sie mittlerweile in Europa lebt und da hat sie einiges zu erzählen. Das Ergebnis hören wir jetzt hier auf Energy. Immer die besten neuen Hits in ihrer Nummer Encore.

0: wird Germany's Next Topmodel 2026?
1: Es sind Ibo und Aurelie geworden.
2: Glückwunsch.
1: Und ich freue mich sehr. Die waren auch meine Faves. Ich finde die beide sehr hübsch und die haben auch wirklich abgeliefert. Aber das große Ding ist ja, dass wir das eigentlich schon wussten, weil die Harper's Bazaar das geleakt hat ein paar Tage vorher.
2: Wichtig ist nur, dass der Weltmeistertitel nicht geleakt wird. Der Weltmeister wird bei der Fußball-WM.
1: Das glaube ich ist gar nicht möglich.
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15: Mit Ole Leipe. Ab heute ist das Awareness-Team von Mook Aware wieder im südlichen Teil des Englischen Garten unterwegs. Die unterstützen einen, wenn man sich belästigt, bedroht oder unsicher fühlt. Das Team ist immer freitags, samstags und vor Feiertagen zwischen 17 und 22 Uhr unterwegs. Zu erkennen sind sie am Lastenrad und der Anlaufstelle vor Ort. Falls man Unterstützung braucht, kann man das Team direkt ansprechen oder sie anrufen.
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16: Im Studio Anna Löwer. Das Millionendebakel um die Pkw-Maut hat für Ex-Verkehrsminister Scheuer ein juristisches Nachspiel. Das Landgericht Berlin hat jetzt die Anklage gegen den CSU-Politiker zugelassen. Scheuer soll vor dem Bundestagsuntersuchungsausschuss zur Maut gelogen haben. Er bestreitet das. Eine der wichtigsten Verkehrsadern in den Alpen ist an diesem Wochenende dicht. Die Brenner-Autobahn zwischen Österreich und Italien ist morgen komplett gesperrt. Grund ist eine größere Demo. Anwohner in Tirol protestieren gegen Lärm und Staus. Abseits der Unklarheiten in den Verhandlungen um eine Waffenruhe wird auch die Fußball-WM zum Streitpunkt zwischen den USA und dem Iran. 2 Wochen vor dem Turnier hat die iranische Nationalmannschaft noch immer keine Visa für die Einreise. Der iranische Botschafter spricht von nicht eingehaltenen Zusagen. Erstmals in diesem Jahr sind in Deutschland wieder weniger als 3 Millionen Menschen arbeitslos. Im Mai waren es 2,95 Millionen, so die Bundesagentur für Arbeit. Das sind knapp 60.000 weniger als im April. Die Frühjahrsbelebung ist trotzdem nicht richtig in Fahrt gekommen, sagt BA-Chefin Nahles.
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17: An sich sieht's eigentlich heute ganz gut aus, aber generell solltet ihr im Moment auf dem Mittleren Ring deutlich mehr Zeit einplanen. Denn da haben wir nur eine Spur frei zwischen Georg-Brauchle-Ring und Dom-Pedro-Straße. Staut sich's also ordentlich zurück.
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17: In Pullach steht einer, Wolfratshaus.

0: Straße, Obersendling auf der Eidenbach, Puchheim auf der Gröbenzeller, Schwanthaler Höhe auf der Riedler und Milbertshofen gibt's noch einen. Am Frankfurter Ring, da sind 30. Fehlt noch irgendwas? Ihr wisst Bescheid, ruft doch kurz an oder schickt eine WhatsApp, geht natürlich beides an die 089 93 3 93
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0: Wenn ihr irgendwie heute ein bisschen früher Feierabend machen könnt, dann tut das. Es lohnt sich. 26 Grad und Sonne bekommen wir heute. Morgen am Samstag sieht es tagsüber gut aus. 29 Grad. Abends ein paar kleine Schauer. Und am Sonntag, ja, da gewittert es dann ab Nachmittags.

0: Abseits heißt es ständig im Fußball. Und bei der WM 2026 wissen wir, was das wirklich bedeutet. Energy ist an, immer die besten neuen Hits mit mir, Jade. Und wenn es euch genauso geht wie mir, also dass ihr einfach keine Ahnung habt, was damit wirklich gemeint ist, dann bringt jetzt meine Kollegin Annika, Fußballexpertin, ein bisschen Licht in den Abseitsschatten.
1: Ja, es ist tatsächlich eigentlich ganz simpel und ich glaube, das wird auch oft von richtigen Fans zum großen Ding gemacht. Aber Leute, wir stellen uns folgende Situation vor. Es ist der 14. Juni, Deutschland spielt das erste Spiel gegen Curaçao.
0: Ja.
1: Unser Stürmer, der also die Tore schießen möchte, der bekommt einen Ball. Wenn er den Ball bekommt, muss natürlich noch der Torhüter da sein, aber auch ein Abwehrspieler vom anderen Team. Weil sonst könnte er einfach das ganze Spiel sich an die Torlinie setzen und sagen, ich bekomme jetzt gleich den Ball und dann schieße ich ein Tor. Würde den ganzen Sinn vom Spiel zerstören.
0: Das heißt, dieses Abseitsding, wenn da jemand steht, ist eigentlich nur dafür da, das Spiel wieder in Gang zu bringen?
1: Ja, absolut. Verhindert so einige schöne Tore. Manchmal werden sie ja auch im Rückblick dann zurückgenommen, ne? Mit Videoschiedsrichtern und allem kommt dann, hey, Abseits wird zurückgenommen. Aber das war's eigentlich auch schon.
0: Es ergibt Sinn. Vielen Dank, Annika. Am 14. Juni sind wir alle Experten beim Zuschauen.
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7: Ich war gestern nach Feierabend noch ein bisschen am Langwiedersee und habe wieder festgestellt, das muss man öfter machen. Jetzt am Wochenende haben wir sogar richtig viel Zeit, um uns an den See zu legen, reinzuhüpfen oder an der Isar zu sein. Das Wetter wird nämlich richtig gut. Heute 26 Grad, Sonne, blauer Himmel. Morgen sieht es tagsüber genauso aus, wird sogar richtig heiß bei 29 Grad. Abends dann ein paar kleine Schauer und am Sonntag ab Nachmittag sind auch Gewitter mit dabei.
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7: Auf den Straßen sieht es eigentlich okay aus, zumindest auf den Autobahnen. Bei uns am Mittleren Ring, da ist wirklich einiges los. Ihr braucht deutlich länger, denn zwischen Georg-Brauchle-Ring und Dom-Pedro-Straße ist in beide Richtungen nur eine Spur frei, deshalb staut sich's da zurück. Trotzdem nicht so schnell fahren, bitte, denn es wird geblitzt in Freihamm auf der Wiesenfelser, Unterhaching auf der Otto-Brunner, Pullach auf der Wolfratshauser und in Obersendling auf der Eidenbachstraße, da sind 50. Ihr habt noch was gesehen? Dann lasst mich das gern wissen, ruft an. Schickt eine WhatsApp, geht beides an die 089 93 3 93 3.

sich selbst kein einziges Mal blicken im Musikvideo und trotzdem wird es mit fast 4 Milliarden Aufrufen zu einem der erfolgreichsten aller Zeiten. Ich rede vom Musikvideo von Sorry von Energy Star Justin Bieber. Leute, ich liebe diesen Song. Ich glaube, wir können alle mitsingen. Hören wir jetzt auf Energy immer die besten neuen Hits. Justin Bieber mit

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1: Wir starten rein in unseren Freitagnachmittag. 14 Uhr haben wir es. In einer Viertelstunde haben wir eine ganz neue Nummer, weil es ja Release Day. Und jetzt erstmal Harry Styles mit American Girls. Happy Weekend, Freunde. Ich bin's, Jale.
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1: Songgeburten von Ariana Grande, Freya Ridings, David Guetta und Baby Rexha finden heute statt. Energy, new hits Friday. Was für ein Release-Day, Freunde. Ich freue mich auf jeden einzelnen neuen Song. Hört ihr alle im New Hits Friday Podcast. Da gibt es dann auch die Geschichten dazu. Wir konzentrieren uns jetzt auf Heartbreak auf dem Dancefloor. Die ganz neue Nummer von David Guetta und Baby Rexha gibt's jetzt.

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23: Mit Ole Leipe. Der Löwen-Investor Hassan Ismaik hat gestern auf Instagram ein zweites Statement gepostet und dabei einen Rückzug angedeutet. Er schreibt, manchmal ist ein Schritt zurück ehrenvoller.

0: Der TSV 1860 München braucht bis Anfang Juni 2,7 Millionen Euro, um die Lizenz für die dritte Liga zu erhalten. Ismaik erklärt dazu, ein Neustart sogar in niedrigeren Ligen sei keine Schande. Es bleibt also spannend.
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2: Im Studio Anna Löwer. Das Millionendebakel um die Pkw-Maut hat für Ex-Verkehrsminister Scheuer ein juristisches Nachspiel. Das Landgericht Berlin hat jetzt die Anklage gegen den CSU-Politiker zugelassen. Scheuer soll vor dem Bundestagsuntersuchungsausschuss zur Maut gelogen haben. Er bestreitet das. Eine der wichtigsten Verkehrsadern in den Alpen ist an diesem Wochenende dicht. Die Brenner-Autobahn zwischen Österreich und Italien ist morgen komplett gesperrt. Grund ist eine größere Demo. Anwohner in Tirol protestieren gegen Lärm und Staus. Abseits der Unklarheiten in den Verhandlungen um eine Waffenruhe wird auch die Fußball-WM zum Streitpunkt zwischen den USA und dem Iran. Zwei Wochen vor dem Turnier hat die iranische Nationalmannschaft noch immer keine Visa für die Einreise. Der iranische Botschafter spricht von nicht eingehaltenen Zusagen. Erstmals in diesem Jahr sind in Deutschland wieder weniger als 3 Millionen Menschen arbeitslos. Im Mai waren es 2,95 Millionen, so die Bundesagentur für Arbeit. Das sind knapp 60.000 weniger als im April. Die Frühjahrsbelebung ist trotzdem nicht richtig in Fahrt gekommen, sagt BA-Chefin Nahles.
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4: Business as usual auf dem Mittleren Ring. Da ist wieder einiges los. Aktuell ist da ja zwischen Georg-Brauchle-Ring und Dom-Pedro-Straße in beide Richtungen jeweils nur eine Spur frei. Ne? Das Einfädeln klappt manchmal nicht so gut, deshalb dauert es da gerade auf jeden Fall länger.
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4: In Unterhaching steht einer auf der Otto-Brunner Straße, Freiham auf der Wiesenfelser, Obersendling auf der Eidenbach, Puchheim auf der Gröbenzeller und Schwanthalhöhe auf der Riedlerstraße. Wenn ihr noch irgendwas seht, ruft an, schickt eine WhatsApp an die 93 3 93 3.
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4: Boah, was ist das bitte für ein schöner Start in dieses Wochenende. Rein blauer Himmel, Sonne dazu, heute bis zu 26 Grad. Eigentlich sollte es sehr viel gewittern am Wochenende, sieht aber gerade gar nicht so krass aus. Morgen zumindest tagsüber noch richtig schön, abends paar Schauer und der Sonntag, ja, da gibt es dann Gewitter ab Nachmittag. Temperaturen bleiben aber richtig warm.

0: mit Sonnenbrille. Er übernimmt in Toy Story 5 seine erste Synchronrolle.
1: Ach,
0: Film kommt im Juli ins Kino.
1: Cool.
0: Dann geht's weiter mit Miley Cyrus, die einfach beste Person auf diesem Planeten. Mhm. Die Sängerin adoptierte eine rund 20 Jahre alte Schildkröte aus Afrika.
2: Oh.
0: Die ist ja super tierlieb und damit hat sie dem Tier eben auch ein neues Zuhause geschenkt. Und das Tier heißt Teru.
2: Süß.
0: Und natürlich die Nachricht des Tages. Ariana Grande ist zurück mit ihrem ersten Song seit Jahren. Ihr Album kommt ja auch bald raus.
1: Oh.
0: Und es ist der Lieblingssong, den sie jemals geschrieben hat.
1: Hat sie selber gesagt?
0: Hat sie selber gesagt.
2: I Hate That I Made You Love Me heißt der Song. Die Geschichte dazu und den Song hört ihr im New Hits Friday Podcast. Den unbedingt mal auschecken und ansonsten Happy Weekend, Freunde.
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0: Manche Energy Stars adaptieren Tiere, andere verwandeln sich in Fast Food und wiederum andere machen einfach das, was sie am besten können, und zwar Musik. Energy ist an, immer die besten neuen Hits mit mir, Jale, und wir blicken zurück auf eine sehr ereignisreiche Woche in der Welt der Energy Stars. Und um da den Überblick nicht zu verlieren, hat uns Kollegin Pia und Pop-Expertin mal das Wichtigste zusammengefasst.
1: Und da fangen wir an mit Bad Bunny, denn den seht ihr bald als Pizza.

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2: Also Leute, das ist definitiv kein Wetter, um am Wochenende auf der Couch zu liegen. Das geht nicht, das machen wir nicht. Wenn ihr noch ein bisschen Inspo braucht, klickt euch mal rein in den Energy-Wochenendcheck auf energy.de. Zum Beispiel Flohmarkt am Kulturstrand am Sonntag, 089 Bar Sommerfest. Also Leute, da geht wirklich genug. Und Wetter passt auch dazu. Heute richtig schön sonnig, bis zu 26 Grad. Morgen 29, abends ein paar kleine Schauer. Ja, und am Sonntag, da haben wir ein paar kleine Gewitter mit dabei.
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2: Wenn ihr gerade beim Auto unterwegs seid, dann braucht ihr Geduld. Noch ein bisschen mehr als sonst auf dem Mittleren Ring. Denn da ist zwischen Georg-Brauchle-Ring und Dom-Pedro-Straße in beide Richtungen nur eine Spur frei. Ja, und selbst da, wo ihr gut durchkommt, fahrt trotzdem nicht so schnell. Es wird nämlich geblitzt in Freiham auf der Wiesenfelser-Straße. Dann haben wir noch Pullach, Wolfratshauser, Obersendling auf der Eidenbach, Puchheim auf der Gröbenzeller und Milbertshofen am Frankfurter Ring stehen sie auch. Staus oder auch Blitzer. Könnt ihr uns gerne melden? Ruft doch einfach an oder schickt eine WhatsApp an die 93 93 3.
3: Macht euch bereit.
1: Es geht wieder los.

Leinenanzug blickt er gerade so ein bisschen aufs Gewässer in Cornwall. Da befindet sich Energy Star Chris de Serrani gerade und er nimmt seine Follower richtig mit. Also so Urlaubsvlogger hätte auch aus ihm werden können. Aber wir sind froh, dass er bei der Musik bleibt. Hier mit seiner neuen Nummer Good Old Days of Energy.

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1: Energy. 15 Uhr an eurem Freitagnachmittag hier bei Energy. Schön, dass ihr mit am Start seid, mittendrin in den 10 Hits am Stück. Ich bin's, Selina. Hi. Und warum ihr dieses Wochenende in eurem Spritz leider keine Eiswürfel drin haben werdet, das und den brandneuen Song von Becky G, Sorry Papi, hört ihr gleich. Davor aber noch Taylor Swift mit Opalites.

0: München, wir müssen jetzt ganz stark sein. Wir haben nämlich Eiswürfelknappheit.
1: Nein, doch.
0: Wenn Becky G sich weiterhin entscheidet, auf noch mehr riesige Eiswürfel zu hocken und so gut auszusehen, dann wird's wirklich knapp. Auf Insta hat sie ein Video davon gepostet und dazu geschrieben, heiße Latinas bringen Eis zum Schmelzen. Ja, das Eis schmilzt, ich auch, es ist hot. Und noch hotter ist ihr neuer Song, das ist Sorry Papi.

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17: Mit Ole Leipe. Der Löwen-Investor Hassan Ismaik hat gestern auf Instagram ein zweites Statement gepostet und dabei einen Rückzug angedeutet. Er schreibt, manchmal ist ein Schritt zurück ehrenvoller. Der TSV 1860 München braucht bis Anfang Juni 2,7 Millionen Euro, um die Lizenz für die dritte Liga zu erhalten. Ismaik erklärt dazu, ein Neustart sogar in niedrigeren Ligen sei keine Schande. Es bleibt also spannend.
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18: Mit Mia Hehn. Guten Tag. Das Millionendebakel um die Pkw-Maut hat für Ex-Verkehrsminister Scheuer ein juristisches Nachspiel. Das Landgericht Berlin hat jetzt die Anklage gegen den CSU-Politiker zugelassen. Scheuer soll vor dem Bundestagsuntersuchungsausschuss zur Maut gelogen haben. Er bestreitet das. Erstmals in diesem Jahr sind in Deutschland wieder weniger als 3 Millionen Menschen arbeitslos. Im Mai waren es 2,95 Millionen, so die Bundesagentur für Arbeit. Das sind knapp 60.000 weniger als im April. Die Frühjahrsbelebung ist trotzdem nicht richtig in Fahrt gekommen, sagt BA-Chefin Nahles. Neben der Unklarheit in den Verhandlungen um eine Waffenruhe wird auch die Fußball-WM zum Streitpunkt zwischen den USA und dem Iran. 2 Wochen vor dem Turnier hat die iranische Nationalmannschaft noch immer keine Visa für die Einreise. Der iranische Botschafter spricht von nicht eingehaltenen Zusagen. Die Hitzewelle hat Westeuropa weiter fest im Griff. In Italien wurde für Städte wie Rom und Florenz die höchste Warnstufe ausgerufen. In einer Grundschule im Südwesten Frankreichs musste der Unterricht zeitweise gestoppt werden. 53 Grad wurden in dem Gebäude gemessen.
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19: Vorsichtig fahren ist angesagt auf der A96 Richtung Lindau zwischen Blumenau und Gräfelfing. Hier hat es gekracht. Und ein bisschen länger braucht er aktuell auf dem Isarring bis Mittlerer Ring zwischen Ungerer Straße und Richard-Strauss-Tunnel.
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19: Außerdem wird es teuer für euch in Ottobrunn, Äußere Ottobrunner, Pullach, Wolfratshauser, Obersendling, Eidenbachstraße und Sendling auf der A96er in der 60er-Zone. Wo müssen wir noch ober vom Gas? Lasst es mich und die anderen gerne wissen. Kurze WhatsApp schicken oder durchklingeln, beides geht unter der 93 3 93
15: 3. 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
19: Sonne, Sommer, Sonnenschein, Leute. Ich freue mich, ich habe gute Laune und deswegen mache ich jetzt meinen Lieblings-

0: Garten an die Isar und durch die City schlendern mit einem Spaßgetränk. Wunderschönes Wetter, genießt es. Blauer Himmel, Sonne pur bei 25 Grad. Morgen tagsüber 29, erst abends kann es dann ein paar kleine Schauer geben. Und am Sonntag kommen noch so ein paar Gewitter dazu.
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5: Hallo, liebe Autofahrer, kurzer Blick zu euch auf die Straßen. Vorsichtig fahren auf der A95 Garmisch-Partenkirchen Richtung München zwischen Kreuzhof und Sendling Süd. Hier ist die linke Spur nach einem Unfall mit mehreren Fahrzeugen gesperrt. Gekracht hat es außerdem auch auf der A96 Richtung Lindau zwischen Blumenau und Gräfelfing und auch auf der A99 Ostumfahrung Richtung Salzburg zwischen Kirchheim und dem Kreuz Ost. Hier ist deswegen die linke Spur blockiert.
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5: Es wird teuer für euch in Puchheim in der Gröbenzeller, Obersendling, Eidenbach, Pullach, Wolfratshauser und Ottobrunn, äußere Ottobrunner Straße. Staus oder Blitzer? Wenn ihr noch was gesehen habt, wisst ihr Bescheid, gerne kurze WhatsApp schicken oder durchklingeln. Beides geht super easy unter der 93.3.
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5: Die wichtigen To-Dos werden jetzt mal alle zur Seite geschoben. Das einzige To-Do, was ihr heute Morgen habt, Sonnen, Grillen, Eis essen, genießen. Weil traumhaftes Wetter heute bei 25, morgen bei 29 Grad. Erst ab abends mischen sich dann so ein paar kleine Schauer dazu. Und am Sonntag ist dann top für den wichtigen Papierkram eben. Da kommen nämlich noch Gewitter dazu.
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Bella Italia ist morgen gar nicht mal mehr so Bella. Wenn ihr fahren wolltet, habt auf dem Schirm, dass der Brenner zwischen 11 und 19 Uhr gesperrt ist wegen einer Protestaktion von Tiroler Anwohnern. Die Polizei meinte, wer nicht unbedingt fahren muss, soll das Auto bitte einfach stehen lassen. Im schlimmsten Fall könntet ihr nämlich sonst zurückgeschickt werden und dann halt ewig im Stau stehen. Und bei der Hitze ist das gar nicht mal so witzig. Falls das auch gerade der Fall bei euch ist, hier ihr im Stau steht, dann gibt es zum Warten jetzt wenigstens einen richtigen Banger für euch hier bei Energy. Das ist, ich freue mich, Danzak!

0: Da sind wir schon wieder um 16 Uhr mittendrin in den 10 Hits am Stück.
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0: Happy Release Friday euch. Heute haben wir wieder einen brandneuen Song beim Energy New Hits Friday. Für euch eine bekannte Collab, David Guetta und Bebe Rexha. Und sie ist wirklich das beste Beispiel dafür, dass eine Kündigung was Gutes sein kann. Mehr dazu und die Nummer bekommt ihr gleich. Davor aber noch Tiffany Ares mit Vertigo. Und ich bin's, Selina. Schön, dass ihr mit am Start seid.

0: München, schön, dass ihr mit am Start seid. Ihr seid bei Energy.
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0: Und das heißt, es ist Energy New Hits Friday. Und da haben wir immer brandneue Songs für euch, die heute frisch erschienen sind. Mit am Start eine schon bekannte Kombi, David Guetta und Bibi Rexha. Die Gute bringt ja am 12. Juni ihr Album Dirty Blonde raus. Das ist ihr erstes Album übrigens als Independent Artist. Ihr Label hat nämlich letztes Jahr gesagt, ciao, schönes Leben dir. Und ja, dadurch steht sie jetzt auf eigenen Beinen. Wie das klingt, das hört ihr jetzt. David Guetta und

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0: Ever Germany's Next Topmodel 2026.
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2: Glückwunsch.
1: Und ich freue mich sehr. 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
2: Wichtig ist nur, dass der Weltmeistertitel nicht geleakt wird. Der Weltmeister wird bei der Fußball-WM.
1: Das glaube ich ist gar nicht möglich.
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3: Mit Ole Leipe. Ab heute ist das Awareness-Team von Muck Aware wieder im südlichen Teil des Englischen Garten unterwegs. Die unterstützen einen, wenn man sich belästigt, bedroht oder unsicher fühlt. Das Team ist immer freitags, samstags und vor Feiertagen zwischen 17 und 22 Uhr unterwegs. Zu erkennen sind sie am Lastenrad und der Anlaufstelle vor Ort. Falls man Unterstützung braucht, kann man das Team direkt ansprechen oder sie anrufen.
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4: Mit Mia Hehn. Guten Tag. Im Zusammenhang mit dem Millionendebakel um die Pkw-Maut soll Ex-Verkehrsminister Scheuer vor Gericht. Das Landgericht Berlin hat jetzt die Anklage wegen Falschaussage gegen den CSU-Politiker zugelassen. Er soll vor dem Mautuntersuchungsausschuss gelogen haben. Scheuer bestreitet das. Bei den Verhandlungen über ein mögliches Ende des Iran-Kriegs ist weiter vieles unklar. Der Iran hat dementiert, dass sich beide Seiten angenähert hätten. Zuvor hatte US-Vizepräsident Vance gesagt, dass es Fortschritte bei einem Abkommen gibt. Da gehe es etwa um die Öffnung der Straße von Hormuz und eine Verlängerung der Waffenruhe. Es ist ein großer Rückschlag für das Raumfahrtunternehmen von US-Milliardär Jeff Bezos. Eine Rakete von Blue Origin ist bei einem Test auf der Startrampe in Florida explodiert. Blue Origin konkurriert mit Elon Musks SpaceX. Da geht es auch darum, Dienstleister für das Mondprogramm der NASA zu sein. Am Abend wird in Berlin der Deutsche Filmpreis verliehen. Große Favoriten für die Lola sind die Dramen In die Sonne schauen und 22 Bahnen. Was schon feststeht, der Ehrenpreis geht in diesem Jahr an Regisseur Wim Wenders.
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5: Es geht aktuell stockender voran auf der A95 Garmisch-Partenkirchen Richtung München zwischen Kreuzhof und Sendling Süd. Hier hat es nämlich gekracht mit mehreren Fahrzeugen. Einen Unfall gab es auch auf der A96 Richtung Lindau zwischen Blumenau und Gräfelfing, genauso wie auf der A99 Ostumfahrung Richtung Salzburg. Obacht geben zwischen Aschheim und dem Kreuz Ost.
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5: Teuer wird's für euch in Ottobrunn in der äußeren Ottobrunner, Pullach, Wolfratshauser, Obersendling, Altenbachstraße und in Sendling auf der A96 in der 60er-Zone. Staus oder Blitzer, wenn ihr noch was gesehen habt, wisst ihr Bescheid. Gerne kurze WhatsApp schicken oder durchklingeln, weil das geht unter der 93.3, 93.3.
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5: Ich muss jetzt mal ganz kurz ein Shoutout an den Gasteig raushauen. Die haben ja da oben so eine Dachterrasse, die ist richtig süß. Da könntet ihr zum Beispiel in eurem Feierabend

0: zu 29 Grad. Abends kann es dann so ein paar vereinzelte Schauer geben und am Sonntag kommen noch Gewitter dazu.
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11: Verkehr. Wir werfen einen ganz kurzen Blick zu euch auf die Straßen. Obacht geben auf der A95 Garmisch-Partenkirchen Richtung München zwischen Kreuzhof und Sendling Süd. Hier gab es einen Unfall mit mehreren Fahrzeugen. Es staut sich. A96 Richtung Lindau zwischen Blumenau und Gräfelfing hat das auch gekracht. Genauso wie auf der A99 Ostumfahrung Richtung Salzburg zwischen Aschheim und dem Kreuz Ost.
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11: Teuer wird's für euch in Milbertshofen beim Frankfurter Ring, Puchheim, Gröbenzeller, Obersendling, Eidenbach und Pullach, Wolfratshauser Straße in der Fuchsgarzone. Staus oder Blitzer, wenn ihr noch was gesehen habt, wisst ihr Bescheid. Kurz eine WhatsApp schicken oder auch hier durchklingeln, geht beides super easy unter der 93 3 93
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11: Grüße an alle Allergiker. Wie läuft's so? Also ich muss sagen, die Pollen machen mir zurzeit wirklich sehr zu schaffen. Aber hey, wenigstens können wir leiden und währenddessen in der Sonne sitzen. Genießt euren Abend in einem Biergarten zum Beispiel und morgen dann an der Isar. Es wird heiß. Bis zu 29 Grad tagsüber, viel Sonne. Ab abends können dann so ein vereinzelt paar Regentropfen runterkommen und am Sonntag kann es dazu noch hier und da krachen.
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0: Ist am Wochenende krass, wie schnell die Woche einfach vergangen ist.
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0: Könnt ihr euch noch dran erinnern? Das crazy war ja letztes Jahr unser Jugendwort des Jahres. Und seit heute könnt ihr Vorschläge für das diesjährige Jugendwort einreichen. Auf der Langenscheid-Seite, die Top 10 werden dann am 28. Juli bekannt gegeben. Ich finde, der Potenzial hat 6-7, leider, oder Timmy Hope der Wahl. Was meint ihr? Reicht mal eure Vorschläge ein. Und dazu gibt es jetzt den brandneuen Song von Glockenbach. Das ist

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1: Ich bin ehrlich, es war noch nie so leicht, was für einen guten Zweck zu machen. Ihr müsst morgen einfach nur in den Tegernsee fahren und euch genüsslich einen reinkippen.
2: Nein, doch.
1: Ja, alle Infos zu dem Event und was sonst noch dieses Wochenende geht, hört ihr noch in dieser Stunde. Dazu gibt's immer die besten neuen Hits, gleich von Nico Santos, davor noch Taylor Swift mit Opalite. Und ich bin's, Selina. Hi! 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

es auf jeden Fall. Wenn der nämlich Input für Songs braucht, düst er ab in den Süden. Für die Nummer hier hat er sich zum Beispiel mit seinem Team eine Finca auf Mallorca gemietet und im Wohnzimmer mit Mikro in der Sonne drauf losgesungen. Was dabei rumkam, das hört ihr jetzt, seine Nummer Optimist bei Energy. Wir haben immer die besten neuen Hits für euch. Schönen Freitag.

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5: Hello, hello, ich bin's, Selina von Energy. Gleich gibt's ein kurzes News-Update für euch. Danach immer die besten neuen Hits. Mit am Start sind da Bibi Rexha, Jennifer Lopez und Alex Warren. Und danach gibt's einen richtig guten Grund für euch, was für einen guten Zweck zu machen. Es lohnt sich, so leicht war es noch nie. Einfach an Tegernsee fahren und hier und da ein paar Spaßgetränke trinken.
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3: Mit Ole Leipe. Der Löwen-Investor Hassan Ismaik hat gestern auf Instagram ein zweites Statement gepostet und dabei einen Rückzug angedeutet. Er schreibt, manchmal ist ein Schritt zurück ehrenvoller. Der TSV 1860 München braucht bis Anfang

0: Uni 2,7 Millionen Euro, um die Lizenz für die dritte Liga zu erhalten. Ismaik erklärt dazu, ein Neustart sogar in niedrigeren Ligen sei keine Schande. Es bleibt also spannend.
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2: Mit Mia Hehn. Guten Tag. Das Millionendebakel um die Pkw-Maut hat für Ex-Verkehrsminister Scheuer ein juristisches Nachspiel. Das Landgericht Berlin hat jetzt die Anklage gegen den CSU-Politiker zugelassen. Scheuer soll vor dem Bundestagsuntersuchungsausschuss zur Maut gelogen haben. Er bestreitet das. Geldsegen für die neue ungarische Regierung nach der Orbán-Wahl. Die EU hat über 16 Milliarden Euro an eingefrorenen Geldern freigegeben. Grund dafür seien die in kurzer Zeit erzielten großen Fortschritte bei wichtigen Reformen, sagte EU-Kommissionspräsidentin von der Leyen. Neben der Unklarheit in den Verhandlungen um eine Waffenruhe wird auch die Fußball-WM zum Streitpunkt zwischen den USA und dem Iran. Zwei Wochen vor dem Turnier hat die iranische Nationalmannschaft noch immer keine Visa für die Einreise. Der iranische Botschafter spricht von nicht eingehaltenen Zusagen. Die Hitzewelle hat Westeuropa weiter fest im Griff. In Italien wurde für Städte wie Rom und Florenz die höchste Warnstufe ausgerufen. In einer Grundschule im Südwesten Frankreichs musste der Unterricht zeitweise gestoppt werden. 53 Grad wurden in dem Gebäude gemessen.
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4: Ja, langsam fängt der Underfire am Verkehr rund auf dem Mittleren Ring. Und vor allem staut es sich auch zwischen Georg-Brauchler-Ring und Dom-Pedro-Straße. Da ist nämlich die Fahrbahn in beiden Richtungen auf einen Fahrstreifen verengt.
1: Blitzer.
4: Außerdem wird es teuer für euch in Milbertshofen am Frankfurter Ring, Schwanthaler Höhe Riedler, Puchheim, Gröbenzeller und Obersendling Eidenbachstraße in der 50er Zone. Staus oder Blitzer? Falls ihr sagt, da fehlt noch was, dann wisst ihr Bescheid. Ruft gerne an oder schreibt eine WhatsApp. Für beides ist die Nummer 93 3 93 3. Merci.
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einfach schön. Könnt ihr auch heute machen und auch morgen tagsüber auf jeden Fall. Das viel Sonne am Start bei 29 Grad. Am Abend kann es dann mal ja, so ein bisschen tröpfeln. Ich würde sagen, ist eine kleine Abkühlung. Und Sonntag zieht es dann noch mehr zu, es kann gewittern. Und in eine nassere Woche starten wir dann auch rein.

0: Na, noch keinen Plan fürs Wochenende? Ich hab da was.
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0: Von Büchern zu Drinks, von Club zu Liegestühlen, von der Uni direkt zum Strand. Ja, direkt vor der LMU am Professor-Huber-Platz wurde jetzt der dritte Kulturstrand in der City eröffnet mit 52 Tonnen Sand. Strandbar, leckerem Food, für Studis tagsüber Kulturbeiträge und abends Live-Musik und DJs. Eintritt ist für euch for free und ihr könnt jeden Tag ab heute von 12 bis 24 Uhr vorbeischauen. Also wer übers Wochenende so ein paar Urlaubsvibes braucht, der wird bei der LMU, glaube ich, ganz happy. Oder wenn ihr doch ein bisschen weiter rausfahren wollt, dann ist der Tegernsee euer Place to be. Im Leberkhof ist nämlich eine Hochzeit ins Wasser gefallen und ihr könnt sie retten, damit die Braut nicht so ganz auf den Kosten sitzen bleibt. Ihr müsst einfach nur für einen guten Zweck entspannt die Aussicht genießen und euch genüsslich einen reintrinken. Also ich glaube, es war noch nie so leicht, was Gutes zu tun. Ja. Steht einiges an. Alle Infos und was sonst noch geht dieses Wochenende, klickt euch rein beim Wochenendcheck auf energy.de.
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0: Verkehr. Es geht stockender voran auf der A99er. Da haben wir ein bisschen Feierabendverkehr, genauso wie auf dem Mittleren Ring. Und da habt ihr auch auf jeden Fall auf dem Schirm, dass zwischen Georg-Brauchle-Ring und Dom-Petro-Straße die Fahrbahn in beiden Richtungen auf einen Fahrstreifen verengt ist.
13: Blitzer.
0: Piu, geblitzt wird aktuell in Pullach, in der Wolfratshauser, Obersendling, Eidenbach, Puchheim, Gröbenzeller Straße und Milbertshofen, Frankfurter Ring. Staus oder Blitzer, wenn ihr noch was gesehen habt, was Verdächtiges, wisst ihr Bescheid, gerne kurz eine WhatsApp schicken oder durchklingeln, beides geht.

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0: Ist ein bisschen wie im Urlaub zurzeit hier in der City und jetzt auch noch Wochenende. Also was gibt's Besseres? Macht's euch noch einen schönen Feierabend im Biergarten, Schanigarten an der Isar oder bei euren Friends beim Grillen. Und morgen geht's dann direkt so schön weiter. Tagsüber Sonne pur bei heißen 29 Grad. Schmiert's euch ein, trinkt's Wasser. Ab abends kann es dann vereinzelte Schauer geben und am Sonntag kommen noch Gewitter dazu.
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Freitagabend hier bei Energy, der letzte im Mai. Leute, nächste Woche starten wir schon in den Juni. Es ist so krass, vor allem, was da alles passiert. Fußball-WM, unsere City feiert Geburtstag, der CSD, The Weeknd ist da und ich auch bei ihm. Oh, es wird ein richtig geiler Monat. Alle Änderungen und Highlights im Juni haben wir für euch zusammengefasst auf energy.de. Könnt ihr euch mal reinklicken und dazu gibt's jetzt Sommervibes pur, Cake by the Ocean. Oh, no.

0: 18 Uhr München. Da sind wir schon wieder mittendrin in den 10 Hits am Stück.
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0: Und das am Lieblingstag meiner Woche, Freitag. Halleluja, weil Wochenende hier bald, auch für mich. Und Release-Tag, da kommen ja immer brandneue Songs raus. Und einen davon gibt's gleich bei uns. Ein Traumduo, David Guetta und Bebe Rexha mit Sad Girls, hört ihr gleich. Davor jetzt aber noch Clock Clock mit Out of the Dark. Und ich bin's, Selina. Hello!

0: Oh, den hätte ich jetzt auch gern, weil...
1: Heute ist wieder Freitag, heute wieder richtig...
0: Und das heißt, es ist Zeit für den... Jeden Freitag aufs Neue bekommt er von uns zuallererst immer die besten neuen Hits, die heute frisch erschienen sind. Mit am Start sind da zwei Urgesteine, die schon tausende Hits zusammen rausgebracht haben. David Guetta und Bibi Rexha. In der Nummer, die auch auf Bibis Album Dirty Blonde am 12. Juni sein wird, geht's um eine Trennung, bei der sie viel heult, trotzdem auf dem Dancefloor steht und bis zum Schluss bleibt und feiert. Heulend auf dem Dancefloor. Ja, das finde ich ist auch ein Vibe. Naja, wir hören jetzt mal nicht heulend rein. David Guetta und Bibi Rexha.

0: wird Germany's Next Topmodel 2026?
1: Es sind Ibo und Aurelie geworden.
2: Glückwunsch.
1: Und ich freue mich sehr. Die waren auch meine Faves. Ich finde die beide sehr hübsch und die haben auch wirklich abgeliefert. Aber das große Ding ist ja, dass wir das eigentlich schon wussten, weil die Harper's Bazaar das geleakt hat ein paar Tage vorher.
2: Wichtig ist nur, dass der Weltmeistertitel nicht geleakt wird. Der Weltmeister wird bei der Fußball-WM.
1: Das glaube ich ist gar nicht möglich.
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2: Mit Ole Leipe. Wer übers Wochenende in die zweite Heimat von uns Münchnern, Italien, fahren will, sollte besser umplanen. Der Brenner ist morgen zwischen 11 und 19 Uhr komplett dicht. Es wird also mit massiven Staus, die bis zu uns nach Oberbayern gehen, gerechnet. Grund dafür ist eine Protestaktion in Tirol. Es könnte auch passieren, dass Autofahrer wieder in Richtung München zurückgeschickt werden müssen. Einsatzkräfte setzen teilweise auf Motorräder und neue Rettungswege, um die Staus zu umgehen. Wenn möglich, meidet die Strecke also und bleibt in der City.
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15: Ich bin Mia Hin. Guten Abend. Im Zusammenhang mit dem Millionendebakel um die Pkw-Maut soll Ex-Verkehrsminister Scheuer vor Gericht. Das Landgericht Berlin hat jetzt die Anklage wegen Falschaussage gegen

0: gegen den CSU-Politiker zugelassen. Er soll vor dem Mautuntersuchungsausschuss gelogen haben. Scheuer bestreitet das. Die Preise in Deutschland sind im Mai nicht so stark angestiegen wie noch zuletzt. Die Inflationsrate ist auf 2,6% im Vergleich zum Vorjahresmonat zurückgegangen. Im April waren es noch 2,9%. Preistreiber ist weiterhin vor allem Energie. Lebensmittel sind dagegen kaum teurer geworden. Das tägliche Glas Milch ist aus der Mode gekommen. Laut Bundesinformationszentrum Landwirtschaft wird in Deutschland viel weniger Milch getrunken als noch vor 30 Jahren. Dafür werden deutlich mehr Milchprodukte wie Käse oder Joghurt gegessen. Eine der wichtigsten Verkehrsadern in den Alpen ist an diesem Wochenende dicht. Die Brenner-Autobahn zwischen Österreich und Italien ist morgen komplett gesperrt. Grund ist eine größere Demo. Anwohner in Tirol protestieren gegen Lärm und Staus.
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2: Ein bisschen länger braucht ihr aktuell auf dem mittleren Ring zwischen Georg-Brauchle-Ring und Dom-Pedro-Straße. Hier ist nämlich die Fahrbahn in beiden Richtungen auf einen Fahrstreifen verengt. Und sonst ist auch der übliche Feierabendverkehr angesagt. Hier und da haben wir Stop and Go.
3: Blitzer.
2: Außerdem wird es teuer für euch in Pullach, Renner-Wolfratshauser, Obersendling-Eidenbach, Puchheim, Gröben, Zeller, Straße und Milbertshofen, Frankfurter Ring in der 30er-Zone. Wo ist man noch ober vom Gas? Lasst es mich und die anderen gerne wissen, kurz per WhatsApp oder durchklingeln, beides geht unter der 93.3.
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2: Auf einen Feierabend-Aperitivo in einen Schani-Garten setzen und feiern, dass Wochenende ist. Das ist ein Plan für heute Abend und den werde ich auch vermutlich verfolgen. Hallo, wir müssen auch feiern, das ist die letzte Maiwoche. Ist ein Grund. Naja, es ist so und bleibt schön auf jeden Fall heute, auch morgen. Tagsüber viel Sonne mit dabei, bis zu 29 Grad. Am Abend kann es dann hier und da mal regnen und am Sonntag kommen dann noch Gewitter dazu.
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0: 30 Grad, Sonne scheint, es wird sich gebräunt, der Grill angeschmissen, Spaßgetränke gibt's, der Sommer ist in der City. Und passend dazu haben wir diese Woche die Energy Summer Hits für euch. Da haben wir einige Kandidaten dabei, die auf jeden Fall Potenzial für den diesjährigen Sommerhit hätten. Zum Beispiel mein Favorite, ein absoluter Banger, der jetzt 20-Jähriges feiert, Sean Paul mit Give It Up To Me. Oh, ich liebe einfach diesen Song. Aber auch ein krasser Ohrwurm und Top-Kandidat ist auch ESC-Gewinnerin Dara mit. Oder BTS, deren neue Nummer wurde jetzt nämlich bei den American Music Awards als Summer Song ausgezeichnet. Kennt ihr safe, das ist Swag.

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6: Verkehr. Es staut sich aktuell auf dem Mittleren Ring zwischen Georg-Brauchle-Ring und Dom-Pedro-Straße. Da ist nämlich die Fahrbahn in beiden Richtungen auf einen Fahrstreifen verengt. Und sonst haben wir auch noch ein bisschen Feierabendverkehr eben auf dem Ring und auch auf der A99er drumherum. Da geht's stockender voran.
7: Blitzer.
6: Langsamer Fahren ist außerdem angesagt in Milbertshofen beim Frankfurter Ring, Schwanthaler Höhe, Riedler, Puchheim, Gröbenzeller und Obersendling-Eidenbach-Straße in der 50er-Zone. Wenn ihr sagt, da fehlt noch was, Staus oder Blitzer, wisst ihr Bescheid, gerne kurze WhatsApp schicken oder durchklingeln, beides geht unter der 93.3 93.3.
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6: Ich war die Woche nach der Arbeit immer mal wieder an der Isar, Füße reinhängen lassen, sonnen und ich habe einfach gemerkt, wie gut das tut. Deswegen heute direkt nochmal und auch morgen, da bekommen wir viel Sonnenschein, warm wird es bis zu 29 Grad und ab abends dann eine kleine Abkühlung, es kann hier und da tröpfeln. Sonntag mischen sich dann noch so ein paar Gewitter dazu und etwas nasser Start, wenn auch in die neue Woche rein.
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0: Stay bleibt hier mittendrin in den 10 Hits am Stück.
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0: Hallo ihr Geilen, 19 Uhr nach dem Freitagabend, Wochenende steht an und normalerweise sollte man ja Arbeit und Privates nicht vermischen. Wieso das aber manchmal auch was Gutes sein kann, das und die neue Nummer von Fastboy hört ihr gleich. Davor aber noch Justy mit Turn the Lights Off und ich bin's, Selina. Schön, dass ihr mit am Start seid, hier bei Energy.
1: Die

Arbeit ist Arbeit und privat ist privat. Wie oft habt ihr diesen Spruch schon gehört? Also ich schon ein paar Mal. Manchmal ist es aber auch einfach ganz gut, Arbeit und Privates zu vermischen. Sieht man an dem Brüderduo Fastboy. Die haben nämlich in ihrer Butze daheim ein Studio aufgebaut. Heißt, sobald eine Idee für einen Song kommt, wird im Wohnzimmer produziert. Wie eine Wohnzimmersession bei den beiden klingt, hört ihr jetzt. Das ist Beautiful Life.

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2: Mit Ole Leipe. Ab heute ist das Awareness-Team von MuckAware wieder im südlichen Teil des Englischen Garten unterwegs. Die unterstützen einen, wenn man sich belästigt, bedroht oder unsicher fühlt. Das Team ist immer freitags, samstags und vor Feiertagen zwischen 17 und 22 Uhr unterwegs. Zu erkennen sind sie am Lastenrad und der Anlaufstelle vor Ort. Falls man Unterstützung braucht, kann man das Team direkt ansprechen oder sie anrufen.
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3: Ich bin Mia Hin. Guten Abend. Das Millionendebakel um die Pkw-Maut hat für Ex-Verkehrsminister Scheuer ein juristisches Nachspiel. Das Landgericht Berlin hat jetzt die Anklage gegen den CSU-Politiker zugelassen. Scheuer soll vor dem Bundestagsuntersuchungsausschuss zur Maut gelogen haben. Er bestreitet das. Neben der Unklarheit in den Verhandlungen um eine Waffenruhe wird auch die Fußball-WM zum Streitpunkt zwischen den USA und dem Iran. Zwei Wochen vor dem Turnier hat die iranische Nationalmannschaft noch immer keine Visa für die Einreise. Der iranische Botschafter spricht von nicht eingehaltenen Zusagen. Es ist ein großer Rückschlag für das Raumfahrtunternehmen von US-Milliardär Jeff Bezos. Eine Rakete von Blue Origin ist bei einem Test auf der Startrampe in Florida explodiert. Blue Origin konkurriert mit Elon Musks SpaceX. Da geht's auch darum, Dienstleister für das Mondprogramm der NASA zu sein. Am Abend wird in Berlin der Deutsche Filmpreis verliehen. Große Favoriten für die Lola sind die Dramen In die Sonne schauen und 22 Bahnen. Was schon feststeht, der Ehrenpreis geht in diesem Jahr an Regisseur Wim Wenders.
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4: Ein bisschen was ist los auf dem Mittleren Ring, in den Feierabendverkehr und zwischen Georg-Brauchle-Ring und Dom-Pedro-Straße. Da ist die Fahrbahn in beiden Richtungen auf einen Fahrstreifen verengt. Es staut sich da und auch auf der A99er ein bisschen mehr Zeit einplanen.
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4: Dafür sieht es hier relativ ruhig aus, irgendwie in den Pfingstferien, die Blitzer. Falls ihr doch was gesehen habt, wisst ihr Bescheid, gerne kurze WhatsApp schicken oder durchklingeln. Beides geht unter der 93.3 93.3.
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4: Ich habe die Woche gemerkt, scheiße, ich muss zum Shoppen. Der Sommer kam so irgendwie volle Pulle auf einmal und ich brauche noch Kleider, Röcke, kurze Hosen, offene Schuhe. Ich bin noch nicht so ganz ready. Heute wird es für mich so ein bisschen nach der Arbeit zu knapp. Aber morgen, auch da, tagsüber viel Sonnenschein bis zu 29 Grad. Es wird hot und am Abend bekommen wir dann so eine kleine Erfrischung. Ein paar Schauer gibt's und am Sonntag kommen dann noch Gewitter dazu.
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0: Mit diesem komplexen Thema hat sich schon der Eumerer beim Wackelkontakt beschäftigt.
3: Wär ich ein Möbelstück, dann wär ich eine Lampe aus den 70ern.
0: Ja, also als so eine Lampe sehe ich mich da eher nicht, muss ich sagen. Ich glaube...
3: Wär ich ein Möbelstück, dann wär ich...
0: Ein Sitzsack, der chillt nämlich immer in der Ecke, hat das entspannteste Leben, aber wenn er

gebraucht wird, dann liefert er viel Komfort. Man fühlt sich wohl, murmelt sich ein. Ich glaube, ihr checkt, was ich meine. Naja, egal, was ihr für ein Möbelstück seid, Lampe, Sitzsack, sagt uns, was ihr für euch zu Hause braucht, holt es euch und wir zahlen eure Rechnung beim Energy Wunschbrunnen, präsentiert von Imbus.

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4: Verkehr. Hallo, liebe Autofahrer, habt's auf jeden Fall auf dem Schirm, dass auf dem mittleren Ring zwischen Georg-Brauchle-Ring und Dom-Pedro-Straße die Fahrbahn in beiden Richtungen auf einen Fahrstreifen verengt ist. Und auch da, ja, ein bisschen mit Feierabendverkehr rechnen. Hier und da haben wir Stop and Go.
5: Blitzer.
4: Hier ist es relativ ruhig. Falls ihr doch was Verdächtiges gesehen habt, Staus oder Blitzer, wisst ihr Bescheid. Gerne kurze WhatsApp schicken oder durchklingeln, beides geht. Unter der 93.3.
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4: Ich würde sagen, das Haushaltszeug am besten auf Sonntag verschieben. Heute und morgen noch an die Isar, den Biergarten zum Grillen, zu den Friends, whatever es ist, und bleibt schön morgen bis zu 29 Grad. Erst ab abends kann es dann vereinzelte Schauer geben und am Sonntag auch noch krachen. Also da ist dann wirklich ganz entspannt und auch kühler. Zum Putzen.
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Und für den Sonnenuntergang-Vibe haben wir Energy R&B-Hits für euch. 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Und mit am Start ist auch der R&B-Klassiker aus 2002. Jeder kennt ihn. Nelly und Kelly Rowland mit Dilemma. Dilemma.

Und es ist mit Abstand der beste aller Feierabende. Freitag, 20 Uhr rein jetzt in dieses Wochenende. Gleich gibt es so einen Rückblick auf die Woche, welche News ihr auf keinen Fall verpasst haben solltet. Zum Beispiel gibt es betrunkene Rehe in Frankreich. Das ist ein kleiner Teaser. Vorher aber noch Harry Styles mit American Girls und immer den besten neuen Hits.

Freitagabend hier bei Energy, der perfekte Moment, um auf die Woche zurückzuschauen. In Frankreich gibt es ja nichts, das es nicht gibt. Zum Beispiel Rehe, die sich gerade richtig gönnen und betrunken Videos von sich verschicken. Okay, sie verschicken sie nicht selbst, sondern werden gefilmt, aber betrunken sind sie wirklich. Und zwar genauso wie der aktuelle FBI-Chef an einem Dienstagvormittag, weil sie von vergorenen Früchten naschen. Von Früchte zu Fischen naschen. Timmy liegt mittlerweile vor der dänischen Küste, wird von alten Männern bestiegen, wie der Teufelsberg am Vatertag und wirkt dabei aufgeblättert als ich nach einem Eintopf Erbsensuppe. Ich hoffe, er findet jetzt irgendwann seine letzte Ruhe. Und Miley Cyrus hat seit dieser Woche mehr als verdient. Ihren Stern auf dem Walk of Fame. Im Übrigen hatte auch Donald Trump einen liegen. Zwei Menschen, die wertetechnisch nicht weiter voneinander auseinanderliegen können.

Freitag ist ein fantastischer Tag. Klar, es ist der Start ins Wochenende, aber es ist natürlich für uns Musikliebhabende immer auch ein toller Tag, denn neue Musik wird veröffentlicht. Heute unter anderem von Baby Rexha, die produziert wird von keinem geringeren, richtig betrunken ausgesprochen, ich schwöre, ich hätte noch keinen Schluck Alkohol, von keinem geringeren als David Guetta. Sad Girls heißt der Song, hören wir jetzt zum allerersten Mal hier bei mir in der Sendung. 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

0: Immer die besten neuen Hits hier bei Energy. Gleich mit Mark Forster für euch, außerdem Alex Warren und Bibi Rexha macht den Anfang.
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2: Tatsächlich, weil es einfach mal was anderes ist als so Konzerte oder einfach mal so eine Party zu machen, weil du lernst neue Leute kennen, du lernst andere Leute kennen, die irgendwo anders mal herkommen. 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
3: Alle strahlen einander an, also das ist wirklich Wahnsinn. Du hast ja schon ein bisschen Erfahrung. Was waren so dein verrücktes Erlebnis? Oder dachtest, mein Gott, das habe ich ja noch nie erlebt?
2: Tatsächlich, einfach so eine Wäschespinne, die hatten einfach so einen Zeltnachbarn, hatten die von uns mitgebracht und eine Wäschespinne dahingestellt, die war schon irgendwie so ein bisschen defekt und da einfach die Bierpong-Pecher reingesteckt und dann, ja, wir spielen jetzt einfach mal Bierpong. Das war richtig geil, einfach mal anders als sonst.
0: Ein verrückter Hund. Marvin ist dabei, er hat sich ja fürs Perukaville angemeldet und da hat er sich dann auch gefreut.
2: Nee, oh mein Gott, ist das geil. Ach, oh mein Gott, vielen lieben Dank, danke.
0: 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Schönes Wochenende.

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0: immer die besten neuen Hits hört ihr hier bei Energy. Gleich mit Norm Machine Martini, außerdem Dermot Kennedy und Nico Santos macht den Anfang.
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rein jetzt in dieses Wochenende. Freitagabend, es ist Sommer, es ist herrlich. Ich freue mich sehr, dass ihr mit dabei seid. Jetzt mit Norma Jean Martin und ihrem wirklich großen Hit 2026, Encore Big Dreamers. Immer die besten neuen Hits.

Und es ist mit Abstand der beste aller Feierabende. 21 Uhr an diesem Freitag, rein jetzt ins Sommerwochenende, letztes Maiwochenende. Gleich mit Kamrad für euch und den Anfang macht jetzt Turn the Lights Off, Chasté und immer die besten neuen Hits.

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David Guetta, Bebe Rexha, I'm Good. Der alte Song von ihnen, heute ja der ganz neu herausgekommen, Sad Girls, hört ihr jetzt auch im Energy New Hits Friday Podcast von meiner Kollegin Carina, kann ich dringendstens empfehlen. Und wir machen jetzt weiter mit Topic, gemeinsam mit Babe Kiji, Sorry Papi und immer die Besten.

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0: 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Immer die besten neuen Hits hier bei Energy. Gleich You Not Us für euch, außerdem Ray und BTS macht den Anfang.
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0: Immer die besten neuen Hits hier bei Energy. Gleich Two Colors für euch, außerdem Miles Smith und Topic macht den Anfang.
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Es ist spät geworden hier bei Energy an diesem Freitag. Ich wünsche euch jetzt ein großartiges Wochenende. Ich bin raus für diese Woche. Wir hören uns, wenn ihr wollt, am Montag wieder. Bis dahin, kommt gut durch. Ich verabschiede mich jetzt mit Two Colors, Mad World. Sag jetzt ciao, ich bin raus. Bis dann. 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
2: Euch ein schönes Wochenende. Dominik Häusel mal hier. In den nächsten 60 Minuten spiele ich euch die weltweit besten Dance-Hits. Brandneuen Sound gibt's auch, wie zum Beispiel diese Nummer hier ist heute rausgekommen. Die neue Single von Jonas Blue ist mein Future. Hier ist Girl.
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2: Starten wir jetzt rein. Und bitte.

Letzte Woche mein Future-Hit, die neue Single von Robin Schulz zusammen mit Barbs, Better Times. Hier ist Energy Extravadenz, ich bin Dominik Häuselmeier, spiele bis 23 Uhr die weltweit besten Dance-Hits. Gleich nachher noch neue Musik von Bob Sinclair. Die neue Single von Rehab für euch. Von The Root und Meshton Kutcher gibt's auch was Neues. Und einen unfassbar krassen Remix von Shimsa's Fire Fire. Hier ist die neue Single von Six und Keanu Silva. Hier ist You and I in Energy Extravadenz.

Egal wo ihr seid, egal was ihr macht, Energy Extravadance ist bei euch. Ich bin Norman Koeselmeier und spiele euch bis 23 Uhr die weltweit besten Dance-Hits. Und heute Nacht wird noch ordentlich weitergefeiert mit den weltweit besten DJs. 2 Uhr Robin Schulz.

0: Energy hier, ich bin Dominik Häuselmeier und habe euch Gnome gespielt, einen upcoming DJ aus den Niederlanden, der in diesem Jahr auch auf Tomorrowland spielt. Also Gnome hat er eben gehört mit seiner neuen Single Stay.
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2: Hier sind Helmo und Roman von Bassmassage. Schön, dass ihr mit dabei seid.
3: Einen wunderschönen guten Abend.

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